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1: In Mannheim und der Rhein-Neckar-Region bleibt es in der Nacht meist überwiegend bewölkt. Einige Schauer und Gewitter ziehen dabei besonders in Nordbaden durch, während es im restlichen Gebiet meist trocken bleibt. Der Wind weht schwach. Zum Morgen hin lockern die Wolken stellenweise etwas auf. In Walldorf sind es aktuell 23 Grad, in Vaihingen an der Enz 19 Grad und in Heppenheim 22 Grad.
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2: Ich bin Diana Kramer. Spanien steht im Endspiel der Fußball-Weltmeisterschaft. Die Europameister besiegten im ersten Halbfinale Frankreich mit 2:0. Die Spanier spielen damit am Sonntag gegen den Sieger der Partie England gegen Argentinien um den Titel. Das zweite Halbfinale findet heute Abend statt. Die schwarz-rote Bundesregierung steckt weiter im Umfragetief. Laut aktuellem Trendbarometer von RTL und NTV sind 82% der Bundesbürger mit der Arbeit der Regierungskoalition unzufrieden. Besonders schlecht schneidet Bundeskanzler Friedrich Merz ab. Mit ihm sind sogar 85% unzufrieden.
3: Der Frust ist offenbar auch in den eigenen Reihen groß. Selbst unter den Anhängern von CDU und CSU ist mehr als die Hälfte mit der Regierungsarbeit unzufrieden. Bei der SPD sind es sogar fast 3/4. Dabei versucht die Koalition gerade mit einer ganzen Reihe von Reformen gegenzusteuern, etwa bei Gesundheit, Heizen und Rente. Auch Steuerentlastungen für kleine und mittlere Einkommen sind geplant. Bislang schlägt sich das in den Umfragewerten aber nicht nieder. Zoe Tassovali, Redaktion.
2: 5 Jahre nach der Flutkatastrophe hat das Ahrtal der Opfer gedacht. Bei einer Gedenkveranstaltung in Bad Neuenahr-Ahrweiler erinnerte eine Schweigeminute an die mindestens 135 Toten. Der rheinland-pfälzische Ministerpräsident Gordon Schnieder fand anschließend deutliche Worte zum damaligen Versagen des Staates.
4: Es ist das Versprechen und die Zusage des Staates, seine Bürgerinnen und Bürger zu schützen. Dieses Versprechen wurde nicht eingehalten. Der Staat hat in dieser Frage und in dieser Nacht versagt. Dafür bitte ich als Ministerpräsident um Entschuldigung.
2: Der Ministerpräsident von Rheinland-Pfalz, Gordon Schnieder. Die Polizei sucht in Würzburg und Umgebung einen Mann mit einer Waffe und ist im Großeinsatz. Sie warnte davor, Anhalter mitzunehmen. Am Abend waren in Würzburg mehrere Schüsse gemeldet worden. Laut Polizei wurde mit scharfer Munition auf Gebäudewände und die Tür eines Wohnhauses geschossen. Verletzt worden sei niemand, heißt es. Nach dem mutmaßlichen Schützen läuft eine Großfahndung.
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5: Achtung auf der A5 von Basel Richtung Karlsruhe. Zwischen Ettenheim und Lahr liegt ein totes Reh auf der Fahrbahn. Seid bitte vorsichtig. Auf der gleichen Autobahn, aber in die andere Richtung. Von Karlsruhe nach Basel befinden sich zwischen Bühl und Achern Gegenstände auf dem linken Fahrstreifen. Hier am besten die Augen offen halten. Der Grötzinger Tunnel auf der B10 von Pforzheim Richtung Karlsruhe bleibt aufgrund von Bergungsarbeiten gesperrt. Plant hier momentan etwas mehr Zeit ein. Gute Fahrt!
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0: schönen Mittwochmorgen. Richard Marx, right here, waiting, gleich die Frau, die ihr mit uns auf dem Glücksgefühle-Festival in Hockenheim erleben könnt. Leonie, don't worry. Zuvor gehen wir ganz kurz in uns.
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2: Mein Thema heute, eiskalt. Ich war in einem Konzert mit der Musik der James-Bond-Filme und auf der Leinwand flimmerten die Trailer mit dem eiskalten Agenten 007. Da ging's natürlich zur Sache und es gab viele Gewaltszenen, vom Erschießen bis zu riesigen Explosionen. Aber klar, war alles nur Fake. Doch am nächsten Tag sehe ich in den Nachrichten dasselbe, aber diesmal real. Ein Motorboot wird einfach mal schnell in die Luft gesprengt, samt Personal. Eiskalt befohlen und ausgeführt, License to Kill. Nur von den Menschen, die das ausführen mussten, wird nie erzählt, dass sie danach lebenslang traumatisiert sind und nicht mehr schlafen können. Also Jungs, passt auf, denn jeder hat ein Gewissen und kein Mensch ist eiskalt. Phil Neri, Evangelischer Rundfunk, Dienstbaden.
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0: einfach die Regen brauchen und wollen auf den Freitag und noch ein bisschen auf die Gewitter vorher und nachher.
1: Der Sommer geht also auch kommende Woche nahtlos weiter. Grund genug, diese heiße Jahreszeit zu feiern mit der besten Musik für euren Sommer. Jetzt absolute Champions League. Die Gypsy Kings, Bamboleo. Quando

0: Auerbach und Tom Walker, verfrühte Feierabendhymne, Home in der besten Musik bei Radio Regenbogen. Vor Feierabend, da muss auch sie noch ein bisschen ran, Susanne Weise aus dem Radio Regenbogen News Team mit dem Wichtigsten am Mittwoch.
1: Ja, kurz vor der parlamentarischen Sommerpause will das Kabinett heute als sogenanntes Entlastungskabinett tagen. Ziel sind Maßnahmen zum Abbau von Bürokratie, im Fokus das Gesundheitswesen. Der Naturschutzbund Baden-Württemberg stellt heute den Grünfeuchtkühlindex 2026 im Bundesländervergleich vor. Der zeigt, wie eng Vegetationsgrün, Bodenfeuchte und Kühlung miteinander verbunden sind. Heute steigt in der Region Böblingen-Sindelfingen das Landesfinale von Jugend trainiert für Olympia und Paralympics. An den Start gehen rund 2000 Jugendliche, um sich für das Bundesfinale in Berlin Mitte September zu qualifizieren. Bundesjustizministerin Hubig kommt heute nach Baden-Württemberg. In Kehl besucht sie das Zentrum für europäischen Verbraucherschutz und in Offenburg die Gedenkstätte Salmen. Und heute Abend das zweite Halbfinale bei der Fußball-WM. In Atlanta treffen England und Argentinien aufeinander. Der Gewinner trifft dann im Endspiel auf Spanien, das gestern Frankreich besiegt hat. Anpfiff ist um 21 Uhr.
0: Und wir werden uns das wieder reinziehen.
1: Natürlich.
0: Und leicht verklatscht zur Arbeit kommen. Deswegen brauchen wir positive Musik. Sowas wie Carly Rae Jepsen.

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0: Genau die Power, die wir brauchen um 5.57 Uhr. Lady Gaga, The Dead Dance in der besten Musik bei Radio Regenbogen. Gleich weiter Vollgas mit Ausdies. So aktueller Superhit. Pick up, kommt drauf auf eure Playlist gleich, unter anderem mit dabei, nach 6.
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0: Jörg, heute weiter Gewitter, aber es bekommt bei weitem nicht jeder mit.
7: Die schwüle Gewitterluft ist noch da und damit sind von morgens bis abends örtliche Gewitter möglich, ganz vereinzelt auch noch ein bisschen kräftiger. Und die meisten allerdings, die werden nichts von diesen Gewittern erleben. Ist so wie immer, ja, die Leute warten dann so, wo sind jetzt eure Gewitter? Ja. Es gibt eben örtliche bis einzelne Gewitter, aber die Mehrheit bleibt trocken und außerhalb der Gewitter bei Temperaturen generell am Nachmittag bis zu 30 Grad. Und ein Trost, Gewitter ohne Luftmassenwechsel bringt eh keine Abkühlung, ist wie ein Aufguss in der Sauna. Also entsprechend nicht traurig sein, wenn kein Gewitter kommt.
0: Alles klar, danke dir. Mittwoch, der 15. Juli.
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8: Das sind die Themen um 6 Uhr. Gedenken an Flutopfer im Ahrtal. Schnieder entschuldigt sich. Und die gute Nachricht aus Heilbronn. Die Stadt sorgt für mehr kostenlose Erfrischung. Ich bin Susanne Weise. Schönen guten Morgen. Am 5. Jahrestag der Flutkatastrophe im Ahrtal hat der neue rheinland-pfälzische Ministerpräsident Schnieder die Betroffenen um Entschuldigung gebeten. Der Staat habe damals sein Versprechen nicht eingehalten, seine Bürger zu schützen, sagte der CDU-Politiker am Abend in Bad Neuenahr-Ahrweiler. Auch Kanzler Merz hat an der Gedenkveranstaltung teilgenommen. Er hob die Verantwortung des Staates hervor.
9: Die Katastrophe, die hier geschehen ist, hat bereits erheblichen Einfluss genommen auf die Gesetzgebung, und sie tut es immer noch. Kein Mensch, keine Stadt, keine Region darf und soll in unserem Land allein bleiben mit der Furcht vor Katastrophen und Naturgewalten, mit der Furcht vor den Folgen des Klimawandels, den wir erleben.
8: Kritiker werfen der Bundesregierung allerdings vor, den Kampf gegen den Klimawandel zu vernachlässigen und die Klimaziele aufzuweichen. Tierschützer machen sich Sorgen um die Schutzvorkehrungen für die Tiere in der Stuttgarter Wilhelma, insbesondere die der Krokodile. Ein Video ist aufgetaucht, das zeigt ein Krokodil, wie es Schnuller, Gummideckel und andere Plastikteile herauswirkt. Das hat ein Zoosprecher jetzt bestätigt. Erst einmal sei das aber nicht gefährlich, da Krokodile Unverdauliches eben auswirken, sagte er. Trotzdem will die Wilhelma Maßnahmen prüfen und die Beschilderung in der Krokodilhalle. Spanien hat das Endspiel der Fußball-Weltmeisterschaft erreicht. Die Iberas besiegten im Halbfinale Frankreich mit 2:0 und spielen am Sonntag um den Titel. Der Finalgegner, den ermitteln Titelverteidiger Argentinien und England heute Abend in Atlanta. Radio Regenbogen-Reporter Thomas Thonfeld.
10: Ein verdienter Sieg der Spanier, die Frankreichs hochgelobte Offensive um Superstar Mbappé fast durchgängig kontrollieren. Schon nach 22 Minuten die Führung durch Oyarzabal per Strafstoß. Porro besorgt nach 58 Minuten den zweiten Treffer. Spanien liefert auf den Punkt die beste Turnierleistung ab und kann nun entspannt verfolgen, ob sich heute im anderen Halbfinale Messis Argentinier oder England um Kane und Bellingham durchsetzt.
8: Und die gute Nachricht aus Heilbronn. In der Stadt gibt es jetzt mehr öffentliche Trinkbrunnen. Neben Markt und Kiliansplatz sind jetzt auch 3 Brunnen am Neckarbogen in Betrieb. 3 weitere folgen in den kommenden Wochen. Bis in den Herbst können dort kostenlos Wasser getrunken oder Flaschen aufgefüllt werden. Die Stadt sieht das als wichtigen Baustein im Hitzeschutz. Die Wasserqualität wird wöchentlich von einem Labor kontrolliert.
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0: Vorsicht heute Morgen nach wie vor auf der A8 München Richtung Stuttgart zwischen Kirchheim-Tech West und Wendlingen. Unfall auf der rechten Spur, Unfallaufnahme läuft. Ihr werdet schon geblitzt heute Morgen, wenn ihr wollt, auf der B378 Höhe Neuenburg am Rhein und Blitze auch in Stuttgart, da in der Ludwigsburger Straße. Habt ihr sonst noch was gesehen? Dann schickt uns gerne, wie immer, eine Sprachnachricht an die 08000 34 35 36. Kommt gut an!
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0: Und mit euch. Warum ein Labrador mit Wüstenrennmäusen befreundet ist und wie sich ein Hängebauchschwein und ein Hase näher kommen, gleich in 7 Minuten hier in der Show. Jetzt erstmal Top-Duo für euren Morgen. Jennifer Lopez, David Guetta, Save Me Tonight. Schön, dass ihr mit dabei seid.
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0: schön locker machen. Am Mittwochmorgen mit R.E.M. Losing My Religion bei Radio Regenbogen. Erste Reaktion, sag mal, das passt doch nie. Zweite Reaktion ist schon irgendwie ein bisschen süß. Die Radio Regenbogen Community hat voll geliefert. Wir suchen hier am Morgen die kuriosesten Tierkombinationen bei euch zu Hause. Tiere, die in der Regel nicht zusammenleben. Bei euch klappt's aber einfach.
1: Wir hatten den Eddie, das war ein Hängebauchschwein. Und den Blackie, das war ein kleiner Hase. Die zwei haben zusammen auf so einem Luftkissen geschlafen, haben zusammen gespielt. Das waren zwei richtig gute Kumpels.
2: Ich habe zwei Retriever und einen Havanese. Und die sind mit 6 Hasen zusammen bei uns im Garten. Die teilen sich die Möhren, die spielen miteinander, da ist kein Jagdtrieb da. Es ist total knuffig.
3: Und zwar haben wir eine Labradorhündin und Büstenrennmäuse, 2 Stück. Und dann haben wir halt wirklich zusammen auf der Couch gelegen. Die Mäuse sind auf ihr rumgehüpft, haben sich irgendwie zu ihr gekuschelt oder auf ihr geschlafen. Also es war richtig, richtig schön.
0: Absolut mega. Kuriose Tier-WGs bei uns in Baden-Württemberg und der Pfalz. Habt ihr auch noch so eine Geschichte, so eine verrückte Tierkombi? Unbedingt her damit. Gerne Sprachnachricht an die 08000 34 35 36. Hier ist Radio Regenbogen.

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0: lieben wir.
1: Aha, the sun always shines on TV. Schneller Reminder, nochmal heute Morgen zwischen Kaffeekitz und Klarkommen. Falls ihr das vor wenigen Minuten nicht so ganz verinnerlicht habt, ja, wir schicken euch für Oma aufs Glücksgefühle-Festival. Einfach ganz locker rein in die Radio Regenbogen-App und mit uns abfeiern. Unter anderem eben auch zu ihr, Loy aus Mannheim. Jetzt mit Red Eyes.

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7: Jörg, heute wieder heiß mit einzelnen Gewittern. Wie geht die Woche dann für uns weiter?
8: Der Donnerstagvormittag ist noch sonnig, der Nachmittag dann wieder auch heiß. Allerdings dann wieder die ersten Schauer und Gewitter Richtung später Nachmittag und Abend. Freitag ist dann der eigentliche Gewittertag. Häufig Schauer und Gewitter, zum Teil auch unwetterartig. Also das ist ein Tag, an dem ein bisschen was passiert und die Temperaturen schwülwarme 25 Grad. Samstag, die Schauer klingen langsam aber sicher ab und machen dann Raum für einen meist trockenen Sonntag mit Temperaturen dann noch knapp an die 25 Grad.
7: Danke dir. Mittwoch, der 15. Juli, 6:30. Bei uns im Radio Regenbogen News Team für die Infos aus Deutschland und der Welt heute Morgen. Susanne Weise.
9: Guten Morgen. Die USA haben in der Nacht ihre Seeblockade in der Straße von Hormuz wieder aufgenommen. Damit können keine Schiffe iranische Häfen anlaufen oder dort ablegen. Und Spanien steht im Finale der Fußball-WM. Die Furia Roja setzte sich im ersten Halbfinale mit 2:0 gegen Frankreich durch.
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10: Mit Antisoramias, guten Morgen. Das Zeltmusikfestival startet in Freiburg. Rund 37.000 Tickets wurden laut Veranstalter bislang verkauft. Das sind 8.000 weniger als im Vorjahr. Im Neckar-Odenwald-Kreis hatten Notärzte im ersten halben Jahr mehr zu tun. Das DRK Mosbach zählt 1.769 Einsätze, gut 10% mehr als letztes Jahr. Als Grund wurde unter anderem die Hitze genannt. In Böblingen und Sindelfingen läuft heute das Landesfinale von Jugend trainiert für Olympia und Paralympics. Rund 2000 Jugendliche sind am Start. Mehr Roboter in der Nacht. Damit ist in Freiburg bald Schluss. Igel und andere Kleintiere sollen besser geschützt werden, hieß es aus dem Rathaus.
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10: Draußen arbeiten, wenn andere Spaß haben, Einsätze zu allen Tages- und Nachtzeiten, auch wenn es mal gefährlich wird. Das ist der Job der ehrenamtlichen Mitarbeiter der Deutschen Lebensrettungsgesellschaft. Also Baywatch am Badesee, das ist ihre Mission. Was man bei der DLRG alles so erleben kann, das hört ihr gleich in unserer Radio Regenbogen Story.
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7: Immer noch Vorsicht auf der A8 München Richtung Stuttgart zwischen Kirchheim-Tech-West und Wendlingen. Unfallaufnahme läuft auf der rechten Spur. Ihr braucht schon mehr Zeit heute Morgen auf der A8 Karlsruhe Richtung Stuttgart. Klar, Dauerbaustelle zwischen Pforzheim-West und Pforzheim-Ost. 4 Kilometer stockender Verkehr in der Gegenrichtung, 2 Kilometer stockend. Geblitzt werdet ihr, wenn ihr wollt, auf der B9 Höhe Wörth am Rhein und Blitze auch in Lörrach, da in der Jahnstraße. Habt ihr sonst noch was gesehen? Schickt uns gerne wie immer eine Sprachnachricht an die 08000 34 35 36. Mein Name ist Basti Haug. Einen schönen guten Morgen zusammen.
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0: einfach ein gutes Gefühl. Dank und mit Madonna. Hang up bei Radio Regenbogen. Schön, dass ihr am Start seid und wir alle haben die doch noch voll im Kopf. David Hasselhoff und Pamela Anderson. Echte Baywatch-Ikonen. Gefühlt haben die aber nur im Nebenjob die Menschen aus dem Wasser gezogen. Es gibt sie aber wirklich. Die echten Helden von der Deutschen Lebensrettungsgesellschaft, kurz die LRG, bei uns in der Region. An Badeseen, im Schwimmbad und an Rhein und Neckar. Baywatch am Badesee. Unsere Regio-Story des Tages von und mit Regio-Story-Reporter Matthias Wagner.
1: Bei mir ist Thorsten Großstück. Er ist bei der DLRG Mannheim. Ist also derjenige, welcher der die Menschen aus dem Wasser ziehen muss und im besten Fall auch wiederbeleben kann und tut dann auch im allerbesten Fall. Thorsten, DLRG, mal kurz gesagt, was macht ihr eigentlich? Wer seid ihr?
2: Also vorneweg gestellt, wir machen alles 100% ehrenamtlich. Wir sind die größte freiwillige Wasserrettungsorganisation der Welt. Schwimmausbildung oder machen Wachdienst am See oder im Freibad. In Mannheim gibt es das volle Programm. Was uns auch wichtig ist, ist wirklich, dass wir auch ein tolles Vereinsleben haben, dass der Freizeitwert auch entsprechend hoch ist.
1: Freizeitwert klingt natürlich jetzt erstmal spaßig. Man denkt so, ach ja, nette Truppe. Aber euer Job ist ja sehr ernst. Also ihr rettet wirklich Leben.
2: Genau. Die Ausbildung ist auch umfassend. Wenn man jetzt überlegt, man lässt sich zum Bootsführer ausbilden, dann macht man vorher eine Basisausbildung. Man hat medizinische Komponenten mit dabei, man hat Funkkomponenten mit dabei, man hat Führungskomponenten mit dabei. Aber es macht auch wirklich Spaß, weil wo sind wir? Wir sind am Wasser. Das sind immer Orte da, wo es schön ist. Und es gibt überall noch ein Wachhäuschen, wo man dann auch den Tag schön ausklingen lassen kann. Ja, warum denn nicht ehrenamtlich engagieren?
0: Warum denn nicht einfach mal beim DLRG melden? Ist doch eine gute Idee. Radio Regenbogen hier, jetzt super lässig mit Glock Glock, Adore Ya, ist die beste Musik bei uns, um 6:41 Uhr ganz genau.

0: Nee, habe ich so nicht kommen sehen. Frankreich, Spanien gestern Abend 0-2. Deswegen haben wir auch einen ganz anderen WM-Experten.
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0: Der hat einfach maximal Ahnung. Heute zweites Halbfinale. England gegen Argentinien bei der WM. Was sagt Sammy dazu? 7 Jahre jung aus Ludwigsburg. Wir lieben seine Analysen immer voll auf den Punkt. Sammy, dein Statement zum zweiten Halbfinale heute. Ist da ordentlich Wumms drin?
3: Ist doch ganz einfach. Mit England und Argentinien treffen zwei Mannschaften aufeinander, die können sich gar nicht leiden. Ich sag nur die Hand Gottes. Der will sich England schon gerne rächen. Aber auch Argentinien, die wollen mit ihrem Superstar Messi natürlich den Titel verteidigen. England war bisher nur einmal Weltmeister und das war 60 Jahre her. Aber vielleicht klappt's ja jetzt mit dem deutschen Trainer Thomas Tuchel.
0: Die können sich einfach gar nicht leiden. Punkt. Hochgradig beliebt hingegen die beste Musik für euren Sommer. Vor allem so Kracher wie der hier. Last Ketchup mit dem Ketchup-Song. Kommt gut rein in den Mittwoch.

0: Lieben wir. Felician Bright bei Radio Regenbogen. Lieben wir auch den Fladi. Der hat nämlich einen Blitzer für euch. Wo steht der?
1: In Wolbach, direkt nach Hammerstein Richtung Wittlingen. Es ist 60 erlaubt. Aufpassen.
0: Danke dir. Schön langsam machen. Komplette Verkehrsübersicht hier bei Radio Regenbogen. Gleich wieder um 7. Und jetzt Katy Perry. Schönen guten Morgen zusammen.

0: wach werden mit der besten Musik bei Radio Regenbogen, damit das letzte Kleb, der letzte Kleb noch aus den Augen geht. Gleich Superhit von Cat's Eye. Hands up, Gabriella, Gabriella, hands up, Gabriella, la, la. Geiles Teil, Gabriella, kommt drauf auf eure Playlist, gleich unter anderem mit dabei, nach 7.
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0: Jörg, nach den Gewittern in der Nacht geht's heute erstmal krachend weiter.
7: Die feuchte Gewitterluft ist immer noch da und damit schon am Morgen und am Vormittag einzelne Gewitter denkbar. Am Nachmittag und Abend werden es dann wieder ein paar mehr. Am Abend dann vor allem der Schwerpunkt Ortenau und südlich davon, nördlich davon passiert dann nicht mehr so viel. Temperaturen am Nachmittag bis an die 30 Grad, Schwüle inklusive.
0: Danke dir, es ist Mittwoch, der 15. Juli.
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8: Das sind die Themen um 7 Uhr. Baden-Württemberg will Audi-Jobs in Neckarsulm erhalten. Und die gute Nachricht aus Karlsruhe: Bei Siemens ziehen 2 Esel ein. Ich bin Susanne Weise. Schönen guten Morgen. Baden-Württembergs Landesregierung will am Audi-Standort Neckarsulm um jeden Arbeitsplatz kämpfen. Beim VW-Konzern steht der Standort mit mehr als 15.000 Jobs auf der Streichliste. Wirtschaftsministerin Hofmeister-Kraut hat deshalb mit allen relevanten Akteuren eine Taskforce gebildet.
9: Ich bin auch in engem Austausch mit dem Standortleiter von Neckarsulm, auch mit dem Betriebsratsvorsitzenden von Neckarsulm. Wir werden dort einen Sure-Fix einrichten, sodass wir auch als Land eng begleiten werden, die jetzt Neuausrichtung und Restrukturierung von VW, die ja stattfindet. Unser Ziel ist es, Neckarsulm so zu stärken, dass es eben auch eine Perspektive über 33 hinaus hat. Es muss unser gemeinsames Ziel sein, da auch alles in die Waagschale zu werfen.
8: Auch der Landtag in Stuttgart beschäftigt sich heute mit dem Automobilstandort Baden-Württemberg. 5 Jahre nach der Flutkatastrophe in Rheinland-Pfalz und Nordrhein-Westfalen hat Kanzler Merz den Betroffenen und Hinterbliebenen sein Mitgefühl ausgedrückt. Der CDU-Politiker sagte bei einer Gedenkveranstaltung im Ahrtal, die Katastrophe habe Einfluss auf viele Gesetze und Maßnahmen gehabt, um Deutschland besser auf Naturkatastrophen vorzubereiten. Bei der Sturzflut waren im Juli 2021 über 180 Menschen ums Leben gekommen. Spanien hat das Finale der Fußball-Weltmeisterschaft erreicht. Die Furia Roja setzte sich im ersten Halbfinale gegen Frankreich mit 2:0 durch. Der Finalgegner der Spanier wird heute Abend zwischen England und Argentinien ermittelt. Der Verlierer dieser Partie spielt gegen Frankreich um Platz 3. Und die gute Nachricht aus Karlsruhe. Der Siemens-Standort baut sein Biodiversitätsprojekt weiter aus. Vor rund 4 Jahren starteten Mitarbeitende die Initiative mit Wildblumenwiesen und Nistkästen für Singvögel. Inzwischen gehören auch Steinriegelhaufen für die Mauereidechsen und ein Insektenhotel für Wildbienen dazu. Seit dem Sommer pflegen 4 Schafe die Grünflächen und ab August verstärken auch noch 2 Esel das tierische Team.
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0: Blöd wird's heute Morgen schon wieder auf der A8 Karlsruhe Richtung Stuttgart. Dauerbaustelle zwischen Pforzheim West und Pforzheim Süd. 6 Kilometer stockender Verkehr in der Gegenrichtung 4. Baustelle auf der A81 Singen Richtung Stuttgart zwischen dem Kreuz Böblingen-Hulb und Sindelfingen-Ost, da 4 Kilometer Stau. Ihr werdet geblitzt in Hartheim in der Max-Immelmann-Allee und Blitze auch in Kürnbach. Grüße da in der Sulzfelder Straße. Habt ihr sonst noch was gesehen? Schickt uns gerne wie immer eine Sprachnachricht an die 08000 34 35 36. Kommt gut an.
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0: Und mit euch. In welcher Situation mein Sohn genau so reagiert hat? Und auf welche schier unaussprechliche Essenszünde wir gestoßen sind. Gleich in 7 Minuten hier bei mir in der Show. Jetzt erstmal brutal cooles Trio. Kygo, Khalid und Griffin. Save my love.
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0: einfach komplett unbesiegbar auf dem Weg zur Arbeit mit Survivor, Eye of the Tiger in der besten Musik bei Radio Regenbogen. 7.10 Uhr, schön, dass ihr mit dabei seid. Absolute Horrorerfahrung für mich im Freibad. Ich sage jetzt bewusst nicht wo. Passiert im Freibad im Rhein-Neckar-Kreis. Natürlich will ich meinem Sohn da eine Freibad-Pommes kaufen, sehe auf dem Schild heute im Angebot. Pommes mit Senf. Pommes mit Senf. Ich denke so, aber irgendwas Besonderes muss es ja sein. Spoiler war es nicht. Am Ende waren es wirklich Pommes mit mittelscharfem Senf. Mein Sohn so. War einfach sau widerlich, die Kombi. Aber ein Glück haben wir hier in der Show unseren Lieblingskoch eingeladen. Der hat da eine deutlich bessere Snack-Idee.
1: Meine Lieben, Senf auf die Pommes. Ihr seid ihr deppert. Ich habe euch aber eine leckere Freibad-Alternative. Wir kochen die Pommes im bisswarmen Kinderbecken. Da ist, nachdem jeder durchgejodelt ist, ordentlich Geschmack drinnen. Und dann machen wir Pommes-Fungi draus. Ihr findet's gerade jetzt frische Pilze auf jeder Kachel im Freibad. So, probieren wir das mal. Das schmeckt scheußlich. Ja, nehmt's die mit 10. Ah, Basti. 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

0: Einfach cool. Offizieller WM-Song Shakira und Burna Boy. Die, die bei Radio Regenbogen. Hallo zusammen. Wir haben ja heute Morgen mal schnell ein paar Flitterwochen klargemacht. Beziehungsweise eine Flitterfete für Maximilian und Larissa aus St. Leonroth. Die beiden heiraten im August und wollen ihre Flitterwochen auf dem Glücksgefühle-Festival am Hockenheimring verbringen. Ist gar kein Thema. Machen wir. Maximilian hat erst die Karten abgestaubt für sich und seine zukünftige. Und dann haben wir sie gemeinsam überrascht. So, probieren wir es mal bei Larissa. Ja.
1: Hallo?
2: Hallo, mein Engel.
1: Hä? Wie?
2: Ja?
1: Erschreck mich nicht. Ich wollte gerade sagen, wer bist du?
2: Mein Schatz, frag mal, wer mich gerade angerufen hat. Geht um unsere Flitterwochen.
1: Nein, nein, nein. Warst du bei Radio Regenbogen?
2: Ja,
1: nein, nein.
2: Doch, doch.
1: Kias, wir sind Glücksgefühle. Labernet.
0: Ich labernet. Für die beiden geht's im September zum Glücksgefühle-Festival. Und die hier ist auch mit dabei. Leonie am Start.
1: Labernet.

0: Guten Start in den Mittwoch mit Radio Regenbogen, mit Phil Collins und mit der Tanja. Die Tanja hat da was gesehen.
1: Ich habe einen Pannen-LKW zu melden. Auf der Umgehungsstraße 11555. Und zwar ist es die Umgehungsstraße um Kirlach. Da steht ein LKW im grünen Streifen.
0: Nicht gut. Danke dir, Tanja. Komplette Verkehrsübersicht. Natürlich gleich wieder um 8:30. Und jetzt Superbeat von den Glass Animals. Heatwaves.

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6: Jörg, da braut sich heute wieder ganz schön was zusammen.
7: Die feuchte Gewitterluft ist immer noch da und damit schon am Morgen und am Vormittag einzelne Gewitter denkbar. Am Nachmittag und Abend werden es dann wieder ein paar mehr. Am Abend dann vor allem der Schwerpunkt Ortenau und südlich davon, nördlich davon passiert dann nicht mehr so viel. Temperaturen am Nachmittag bis an die 30 Grad, Schwüle inklusive.
6: Danke dir. Es ist Mittwoch, der 15. Juli, 8:30. Bei uns im Radio Regenbogen News Team für die Infos aus Deutschland und der Welt auch heute Morgen. Susanne Weise.
8: Guten Morgen. Heute startet in Deutschland das neue Niedrigwasser-Informationssystem. NIVIS bündelt Daten und zeigt bei längeren Trockenphasen, wo Wasser knapp werden könnte. Das soll unter anderem Kommunen und Landwirten helfen. Und im Großraum Europa sind mehr als 500.000 Kinder völlig ungeimpft. Das melden WHO und UNICEF. In Deutschland sehen sie Verbesserungsbedarf bei der HPV-Impfung, unter anderem zum Schutz vor bestimmten Krebs.
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9: Mit Antisoramies, hallo. Vor dem Landgericht Stuttgart wird das Urteil gegen 4 mutmaßliche Pedo-Hunter erwartet. Die Angeklagten sollen sich im Netz als minderjährige Mädchen ausgegeben haben, um Männer in fingierte Sextreffen zu locken. Laut Anklage wurden die Opfer dort dann brutal attackiert. Bundesjustizministerin Hubig kommt nach Baden-Württemberg. In Kehl besucht sie heute das Zentrum für europäischen Verbraucherschutz und in Offenburg die Gedenkstätte Salmen. In Böblingen und Sindelfingen sind heute rund 2000 Teilnehmer beim Landesfinale von Jugend trainiert für Olympia und Paralympics am Start. Das Zeltmusikfestival geht heute in Freiburg los.
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9: Fast alle wollen zurzeit ans Wasser, damit man die Temperaturen gerade mal so aushalten kann. Und wenn es dann voller wird, wird es für die ehrenamtlichen Mitarbeiter des DLRG so richtig anstrengend. Was sie dabei leisten müssen, das hört ihr gleich in unserer Radio-Regenbogen-Story.
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6: Mehr los auch heute Morgen natürlich auf der A8 Stuttgart Richtung Karlsruhe zwischen Pforzheim Süd und Pforzheim Nord, weil wegen Dauerbaustelle 4 Kilometer stockender Verkehr, in der Gegenrichtung sogar 6. Baustelle auf der A81 Singen Richtung Stuttgart zwischen dem Kreuz Böblingen-Hulb und Sindelfingen Ost 4 Kilometer Stau. Auch da mehr los in der Gegenrichtung, aktuell 5 Kilometer stockender Verkehr. Geblitzt werdet ihr in Heidelberg in der Max-Jaretzky-Straße, meldet uns die Sophia. Dann hat der Jürgen Blitzer gesehen. Wo denn?
10: Am Ortsausgang von Schopfheim Richtung. Wer in der 30er-Zone auf der rechten Seite.
6: Danke dir, Jürgen. Und die Sandra ist auch noch am Start.
11: Morgen, Basti. Ich möchte 2 Blitzer melden. Einmal auf der A5 von Basel Richtung Karlsruhe an Rasthof Kalkenbach. Und der zweite Blitzer auf der Landstraße von Neuenburg Richtung Mülheim, direkt gleich nach dem Kreise.
6: Sandra, danke auch an dich. Falls ihr auch noch was gesehen habt, schickt uns gerne wie die beiden eine Sprachnachricht an die 08000 34 35 36. Mein Name ist Basti Haug. Euch einen schönen guten Morgen zusammen.
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0: lieben wir. Take That, Patience in der besten Musik bei Radio Regenbogen. Rote Bojen, rote Hosen und so schön blaues Meer. Baywatch war schon eine ziemlich geile Serie, ne? Mit nicht so ganz so viel Action wie im Fernsehen gibt's Baywatch auch an unseren Badeseen, Flüssen, Seen. Natürlich auch im Schwimmbad. Hier ist aber kein David oder auch keine Pamela im Einsatz, sondern die vielen ehrenamtlichen Mitarbeiter der Deutschen Lebensrettungsgesellschaft. Einer von ihnen ist Thorsten Großstück von der DLRG Mannheim. Regio-Story-Reporter Matthias Wagner begleitet ihn heute.
1: Ihr sitzt da auf dem Häuschen und das ist wahrscheinlich auch sehr anstrengend, die ganze Zeit aufs Wasser zu schauen, oder?
2: Genau, also das ist jetzt der Wachdienst zum Beispiel am Stollenwirtweiher oder in den Freibädern, wo wir Aufsichtspersonal unterstützen, die Schwimmmeister. Wir machen Pausenablösungen. Oder wenn es wirklich heiß ist, dass wir auch unterstützend mit am Becken sind. Und da gilt wirklich volle Konzentration. Also Handy-Datteln ist ein No-Go. Man hat die Augen und die Ohren wirklich weit auf. Die Ohren ist wirklich entscheidend. Man hört ganz anders dann aufs Umfeld. Man hat die Schwimmer im Blick. Und es sind gar nicht die lauten und aktiven, sondern es sind eher die langsame Schwimmbewegungen haben.
1: Ich wollte gerade fragen, wie erkennst du jetzt zum Beispiel, oh, da bahnt sich vielleicht was an. Erklär mal so Schritt für Schritt, wie gehst du da vor, was du da machst?
2: Gutes Beispiel ist jetzt gerade wenige Tage alt. Meine Frau hat Wachdienst im Rheinaubad gemacht und hat beobachtet, wie eine Mutter mit ihren Kindern schwimmt, aber immer mehr die Kraft verliert und immer langsamere Schwimmbewegungen macht. Dann ist sie tatsächlich reingesprungen und hat die Mutter unterstützt, wieder ans Becken zu kommen. Das muss das geübte Auge sehen, da auch ein Gespür für entwickeln, was die kritischen Situationen sind.
0: Ja, tolle Arbeit der Frauen und Männer der DLRG. Baywatch am Badesee, unsere Regio-Story, heute hier bei uns bei Radio Regenbogen. 8:42 Uhr ganz genau.

0: absoluter Lieblingshit. Macht verdammt gute Laune. Teddy Swims, Mr. Know-It-All.
1: Hi, ich bin Helena aus Tübingen.
2: Hi.
1: Ich habe gleich Feierabend und dann werde ich mich mit einem schönen Bier an Neckar setzen und das wunderschöne Wetter genießen.
0: Traum aus der Nachtschicht offenbar. Direkt rein ins Vergnügen. Lena, wir begleiten dich und alle anderen auch mit der besten Musik für euren Sommer. Jetzt beispielsweise Shaggy, Get My Party On. 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

0: Marlon Rudat, New Age in der besten Musik bei Radio Regenbogen. Gleich bei Kollegin Claudi Formella, Samba am Start. Super entspannt für euren Arbeitstag. Undressed kommt drauf auf die Playlist gleich, unter anderem mit dabei nach 9. Das war's von mir. Mein Name ist Basti Haug. Wir hören uns morgen früh wieder.
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0: Jörg, heute wieder eine Menge Gewitter am Start. Es merkt halt nur nicht jeder.
4: Die schwüle Gewitterluft ist noch da und damit sind von morgens bis abends örtliche Gewitter möglich. Ganz vereinzelt auch noch ein bisschen kräftiger. Und die meisten allerdings, die werden nichts von diesen Gewittern erleben. Ist so wie immer, ja, die Leute warten dann so, wo sind jetzt eure Gewitter? Ja. Es gibt eben örtliche bis einzelne Gewitter, aber die Mehrheit bleibt trocken und außerhalb der Gewitter bei Temperaturen generell am Nachmittag bis zu 30 Grad. Und ein Trost, Gewitter ohne Luftmassenwechsel bringt eh keine Abkühlung, ist wie ein Aufguss in der Sauna. Also entsprechend nicht traurig sein, wenn kein Gewitter kommt.
0: Okay, wir sind nicht traurig. Am Mittwoch, dem 15. Juli.
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5: Das sind die Themen um 9 Uhr. Kabinett in Berlin tagt zu Bürokratieabbau. Und die gute Nachricht aus Stuttgart. Green Tech in the Land ist auf Wachstumskurs. Ich bin Susanne Weise. Schönen guten Morgen. Das Bundeskabinett will heute eine Reihe von Maßnahmen zum Bürokratieabbau auf den Weg bringen. Laut Bundesdigitalminister Wildberger geht es um Vorhaben aus verschiedenen Ministerien, die für Bürger und Unternehmen Entlastungen von insgesamt rund 600 Millionen Euro bringen sollen. Vor allem soll es weniger Papierkram mit Behörden geben, aber auch beim Arzt. Wildberger betonte im Ersten.
6: Wir denken aus der Sicht der Bürger. Wir haben dazu auch ein Portal ins Leben gerufen, wo wir Feedback bekommen. Damit arbeiten wir auch mit den Ministerien. Dann priorisieren wir auch die Maßnahmen. Ich will mal ein konkretes Beispiel geben. Heute beschließen wir eine Maßnahme. Wir kennen alle noch den rosa Zettel. Wenn wir die Überweisung haben beim Arzt, das wird dann über Zeit jetzt auch Geschichte werden. Das geht auch digital. Dann können auch die Unterlagen auch ausgetauscht werden digital. Und statt dass wir dann Papier durch die Gegend tragen.
5: Ziel der Bundesregierung ist es, die Bürokratiekosten bis zum Ende der Legislaturperiode in 3 Jahren um ein Viertel zu senken. EU-Kommissionspräsidentin von der Leyen ist zum 11. Mal seit Kriegsbeginn in die Ukraine gereist. Bei ihrer Ankunft in Kiew sagte sie, sie wolle dort neue Initiativen zur Zusammenarbeit der Verteidigungsindustrien ankündigen. So solle mehr und schneller produziert werden können. Bei dem Besuch soll es außerdem um den EU-Beitritt der Ukraine und die Vorbereitungen auf den kommenden Winter gehen. Das neue bundesweite Niedrigwasserinformationszentrum ist am Start. Das stellt die regelmäßig und aktuell Pegelstände in Oberflächengewässern, Seen und Grundwasser zur Verfügung. NIWES heißt es und richtet sich an Kommunen und Wasserbehörden, aber auch an Landwirte und Industriebetriebe, die einen hohen Wasserverbrauch haben. In Baden-Württemberg gibt es ein solches Niedrigwasserinfozentrum schon seit 2024. Dessen Daten fließen jetzt in das bundesweite System mit ein. Und die gute Nachricht aus Stuttgart, Green Tech ist das Geschäftsmodell der Zukunft. Schon jetzt sind umwelt- und klimafreundliche Technologien eine Leitbranche für Baden-Württemberg, sagt Ministerpräsident Özdemir. Rund 205.000 Menschen arbeiten bereits in diesem Bereich. Die Bruttowertschöpfung lag im vergangenen Jahr bei über 26 Milliarden Euro.
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7: Wir beginnen mit der A8 Stuttgart Richtung Karlsruhe. Zwischen Pforzheim Süd und Pforzheim Nord. Hier stockt es auf 4 Kilometer. A8 Karlsruhe Stuttgart zwischen Pforzheim West und Pforzheim Süd. 6 Kilometer Stop and Go. A81 Singen Stuttgart zwischen Kreuz Böblingen, Hulb und Sindelfingen Ost 4 Kilometer Stau wegen der Baustelle. Und nochmal die A81 Heilbronn Stuttgart zwischen Pleidelsheim und Ludwigsburg Süd 5 Kilometer Stop and Go. Geblitzt wird auch noch und zwar in Heidelberg in der Max-Jarecki-Straße, gemeldet von Sophia. Vielen Dank dafür. Außerdem in Stuttgart in der Gerlinger Straße und in Weinsberg in der Rossecker Straße. Wenn ihr noch was gesehen habt, gerne her damit. Einfach Sprachnachricht schicken an die 08000 34 35 36. Weiter dann wünsche ich euch eine gute Fahrt. Kommt gut an.
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7: Wir starten in den Vormittag mit Alex Warren und Fever Dream. Einer meiner Lieblingshits momentan. Und der macht so richtig gute Laune, finde ich.
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7: Und ich bin Claudi Formella. Hi.

Sommerhit von den Gypsy Kings und Bamboleo. Noch mehr Sommervibes, bei denen ihr mitsingen und mittanzen könnt, gibt's übrigens auf regenbogen.de oder in der Radio Regenbogen-App in unserem Sommerhit-Radio. Einen schönen Mittwoch wünsche ich euch. Jetzt kommen wir zur singenden Disco-Kugel, nämlich Somber. Kleidet sich meist in richtig schrägen Paillettenklamottis. Ich sag euch, so viel Glitzerteilchen habe ich noch nicht mal im Schrank und das soll schon was heißen, ne? Wer ihn übrigens live sehen will, er kommt am 1. September nach München. Tickets gibt's ab 75 Öcken. Und hier ist er jetzt für euch mit Undressed.

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5: Mit Antis Oramies, hallo. Vor dem Landgericht Stuttgart wird das Urteil gegen 4 mutmaßliche Pedo-Hunter erwartet. Die Angeklagten sollen sich im Netz als minderjährige Mädchen ausgegeben haben, um Männer in fingierte Sextreffen zu locken. Laut Anklage wurden die Opfer dort dann brutal attackiert. Bundesjustizministerin Hubig kommt nach Baden-Württemberg. In Kehl besucht sie heute das Zentrum für europäischen Verbraucherschutz und in Offenburg die Gedenkstätte Salmen. In Böblingen und Sindelfingen sind heute rund 2000 Teilnehmer beim Landesfinale von Jugend trainiert für Olympia und Paralympics am Start. Das Zeltmusikfestival geht heute in Freiburg los.
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5: Es sind tropische Temperaturen gerade bei uns hier und Abkühlung gibt es eigentlich nur im Schwimmbad, am Fluss oder Badesee. Und da schauen Sie mit wachen Augen übers Wasser. Die ehrenamtlichen Mitarbeiter der DLRG. Einer von ihnen ist Thorsten Großstück aus Mannheim.
6: Über den Tag hinweg merkt man natürlich, wie dann auch die Spannung ansteigt. Es wird voller, man ist konzentrierter. Langeweile ist auch nicht gut, aber es gibt ja trotzdem auch Dinge, wo man mit der Bevölkerung ins Gespräch kommt, wo man aufklären kann, wo man vielleicht auch wieder eine Familie zusammenführt, weil der Junior irgendwie stiften gegangen ist. Und wenn man dann abends die Flagge wieder runterholt und sagen kann, hier ist nichts passiert, wir haben unseren Job gut gemacht, wir haben für Sicherheit gesorgt, dann hat man sich abends auch das Bierchen verdient.
5: Ja, und wenn nach dem Baden der Magen knurrt, eine Pommes rot-weiß, ganz klassisch, oder wonach greift ihr dann am liebsten? Stimmt ab auf unserer Radio Regenbogen Facebook-Seite.
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7: Fahrt bitte vorsichtig, wenn ihr unterwegs seid, auf der A81 Würzburg Richtung Heilbronn. Zwischen Ahorn und Boxberg ein defektes Fahrzeug auf dem Standstreifen und es liegen Reifenteile auf der Fahrbahn. A6 Kaiserslautern Richtung Mannheim zwischen Frankenthal und Mannheim-Sandhofen. Hier findet aktuell eine Unfallaufnahme auf der linken Spur statt. Es staut sich schon auf 4 Kilometer. Dann rüber zur A8 Stuttgart-Karlsruhe zwischen Pforzheim-Süd und Pforzheim-Nord. 4 Kilometer Stop and Go. A81 Singen-Stuttgart zwischen Böblingen-Hulb und Sindelfingen-Ost. Hier eine Baustelle. Auch hier 4 Kilometer stockender Verkehr. Geblitzt wird in Kandern, in der Basler Straße und in Ludwigshafen in der Bruchwiesenstraße. Und wenn ihr noch was gesehen habt, dann gerne her damit. Einfach Sprachnachricht schicken an die 08000 34 35 36. Weiterhin wünsche ich euch eine gute Fahrt. Kommt gut an.
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3: Ja,

0: alle, die bald in den Italien-Urlaub gehen. Eros Ramazzotti. Mit der besten Musik geht's auch gleich weiter hier. Mit dabei der Sommerhit von Daddy Yankee. Con Calma. Ja, der macht so Spaß, der Hit. Das und mehr gibt's gleich nach 10. Nur hier bei Radio Regenbogen.
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0: Heute Morgen gibt es teilweise noch ein paar kleinere Schauer und Gewitter, aber im Laufe des Tages schafft es auch wieder die Sonne raus. Schwülwarme 34 Grad sind heute drin. Morgen gibt es dann wieder viel Sonnenschein mit ein paar Wolken bei Werten so wie heute. Gegen Nachmittag kann es sich gebietsweise auch wieder zuziehen und dann gibt es einige Gewitter. Freitag auch immer mal wieder ein paar kleinere Gewitter bei bis zu 34 Grad und viel Sonnenschein. Und am Samstag verziehen sich dann immer mehr die Schauer. Höchstwerte liegen dann bei 30 Grad.
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1: Das sind die Themen um 10 Uhr. Bundeskabinett schafft noch mehr Bürokratie ab. Und die gute Nachricht aus Freiburg, das 42. Zeltmusikfestival beginnt. Ich bin Susanne Weise, schönen guten Tag. Das Bundeskabinett will heute eine Reihe von Maßnahmen zum Bürokratieabbau auf den Weg bringen. Es geht um Vorhaben aus verschiedenen Ministerien, die für Bürger und Unternehmen Entlastungen von insgesamt rund 600 Millionen Euro bringen sollen. Bundesdigitalminister Wildberger betonte im Ersten.
2: Erstmal entstehen natürlich viele Kosten durch die Bürokratie, gerade bei den Unternehmen. Es wird langsamer, es dauert zu lange, die Genehmigungen dauern zu lange und es geht um Beschleunigung und natürlich auch um Kostenreduktion.
1: Dazu müsste sich bei allen das Mindset ändern, so Wildberger weiter. Behörden bekämen jetzt das Rüstzeug an die Hand, um schneller zu werden. Ziel der Bundesregierung ist es, die Bürokratiekosten bis zum Ende der Legislaturperiode in 3 Jahren um 1/4 zu senken. In Reutlingen und den umliegenden Gemeinden hat ein schweres Hagelunwetter am frühen Morgen für einen Stromausfall gesorgt. Starker Regen und verstopfte Abflüsse überfluteten mehrere Straßen. Die Polizei sperrte sie ab. Verletzte gab es nach Angaben der Einsatzkräfte aber nicht. Seit etwa 7 Uhr ist der Strom in den betroffenen Gebieten wieder da. EU-Kommissionspräsidentin von der Leyen ist zum 11. Mal seit Kriegsbeginn in die Ukraine gereist. Bei ihrer Ankunft in Kiew sagte sie, sie wolle dort neue Initiativen zur Zusammenarbeit der Verteidigungsindustrien ankündigen. So solle mehr und schneller produziert werden können. Bei dem Besuch geht es außerdem um den EU-Beitritt der Ukraine und die Vorbereitungen auf den kommenden Winter. Und die gute Nachricht aus dem Breisgau. In Freiburg startet heute das 42. Zeltmusikfestival auf dem Mundenhof. Unter anderem Stars wie Katie Mellower, Sportfreunde Stiller oder die Buena Vista Allstars treten auf. Außerdem gibt's auch wieder ein kostenfreies Actionprogramm mit lokaler Musik, Kleinkunst, interaktive Workshops und natürlich auch spezielle Kinderangebote. Das ZMF geht bis zum 2. August.
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3: Fahrt bitte vorsichtig, wenn ihr unterwegs seid, auf der A6 Heilbronn Richtung Mannheim zwischen Sinsheim-Steinsfurt und Sinsheim Süd. Hier liegt ein LKW-Reifen zwischen dem rechten und dem mittleren Fahrstreifen. Achtung bitte auch auf der A81 Würzburg Richtung Heilbronn zwischen Osterburken und Möckmühl. Hier liegt ein Spanngurt auf der Fahrbahn. Und nochmal Vorsicht, auf der A81 Würzburg Richtung Heilbronn zwischen Tauberbischofsheim und Ahorn. Hier liegen Metallteile und Betonstücke auf der Fahrbahn. Dann haben wir noch die A8 Karlsruhe-Stuttgart zwischen Pforzheim-West und Pforzheim-Ost. Hier stockt es auf 5 Kilometer. Und 4 Kilometer Stau gibt's aktuell auf der A81 Stuttgart Richtung Singen zwischen Hildritzhausen und Herrenberg wegen einer Baustelle. Geblitzt wird auch noch, und zwar in Wiesloch in der Heidelberger Straße und auf der B31 in Höhe Freiburg. Wenn ihr noch was gesehen habt, gerne her damit. Einfach Sprachnachricht schicken an die 08000 34 35 36. Und gerade eben noch reingekommen auf der A5 zwischen Hartheim und Freiburg Süd. Ja, das war der wahrscheinlich gerade, den ich gesagt habe. Danke an Luis für deine Meldung.
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3: Hot, hotter Jennifer Lopez. Es war das Geheimnis überhaupt, dass sie mit David Guetta gemeinsame Sache macht. Save Me Tonight gibt's jetzt.
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3: Und ich bin Claudi von Mella. Hi. 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

Mittwoch wünsche ich euch. Ihr habt es fast geschafft. Wenn dieser Tag vorbei ist, könnt ihr sagen, es geht schon wieder aufs Wochenende zu. Das feiern wir natürlich, vor allem auch bei diesem fantastischen Wetter. Jetzt mit einem Sommerhit, nämlich Daddy Yankee featuring Snow und Con Calma. Hier

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5: Ich bin Antisor Ramies, hallo. Vor dem Landgericht Karlsruhe hat ein Prozess gegen 7 Angeklagte wegen mutmaßlich bandenmäßigen Drogenhandels in 88 Fällen begonnen. Dabei geht es um erhebliche Mengen an Kokain, Marihuana und Amphetamin. In Reutlingen hat ein heftiges Unwetter mit Hagel am frühen Morgen für Probleme gesorgt. Der Strom fiel zeitweise aus, mehrere Straßen wurden überflutet, sagt die Polizei. Bundesjustizministerin Hubich kommt nach Kehl. Hier besucht sie das Zentrum für europäischen Verbraucherschutz und in Offenburg die Gedenkstätte Salmen. Wohnungsleerstand und überhöhte Mieten können in Freiburg jetzt über eine neue Online-Plattform gemeldet werden.
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5: Mann, oh Mann, wird das heute noch mal heiß. Dann also mal zügig im Feierabend nach einer Stelle zum Abkühlen suchen in unseren Schwimmbädern, Flüssen oder Badeseen. Aber den großen Grillteller soll man erstmal noch stehen lassen, rät Angelina Stückler von der DLRG in Mannheim.
6: Wir unterrichten tatsächlich auch immer noch diese Lehre. Wir sind nicht ganz so streng, dass wir sagen, man sollte auf gar keinen Fall was essen, sondern inzwischen sagen wir, man sollte nicht mit vollem, aber auch nicht mit leerem Bauch ins Wasser gehen, aus den gleichen Gründen. Über Anstrengungen, wenn der Magen mit der Verdauung beschäftigt ist, dann ist der Körper nicht so leistungsfähig. Genauso aber wie wenn ich den ganzen Tag nichts gegessen habe, dann bin ich vielleicht auch nicht so leistungsfähig, wie ich sein würde, wenn ich vorher mal eine Kleinigkeit gegessen habe. Also da muss man schon auch aufpassen.
5: Wenn ihr wieder aus dem Wasser seid, wonach greift ihr denn dann als erstes an der Theke? 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
7: Um kurz nach 11:30. Fahrt bitte vorsichtig, wenn ihr unterwegs seid. Auf der A6 Heilbronn-Mannheim zwischen Sinsheim-Steinsfurt und Sinsheim-Süd. Hier liegt ein LKW-Reifen zwischen dem rechten und dem mittleren Fahrstreifen. Achtung bitte auch auf der A81 Würzburg-Heilbronn zwischen Osterburgen und Möckmühl. Hier liegt ein Spanngurt auf der Fahrbahn. Und nochmal Vorsicht auf der A81 Würzburg Richtung Heilbronn zwischen Tauberbischofsheim und Ahorn. Hier liegen Metallteile und Betonteile auf der Fahrbahn. A8 Karlsruhe-Stuttgart zwischen Pforzheim-West und Pforzheim-Ost 5 Kilometer streckenweise stockender Verkehr. A81 Stuttgart-Singen zwischen Hildritzhausen und Herrenberg, hier eine Baustelle. Hier staute sich auf 3 Kilometer. Geblitzt wird auch noch und zwar in Wiesloch in der Heidelberger Straße und in Pforzheim in der Maximilianstraße. Wenn ihr noch was gesehen habt, gerne her damit. Einfach Sprachnachricht schicken an die 08000 34 35 36. Weiter wünsche ich euch eine gute Fahrt. Kommt gut an.
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3: Gestern hat Spanien Frankreich besiegt und steht somit im Finale der Fußball-Weltmeisterschaft. Gegen wen die Spanier aber dann ran müssen, ist noch nicht klar, denn morgen findet erstmal das zweite Halbfinale zwischen England und Argentinien statt. Und das wird garantiert genauso spannend. Sammy, unser Fußballexperte, 7 Jahre jung aus Ludwigsburg, was erwartet uns denn?
4: Ist doch ganz einfach. Mit England und Argentinien treffen zwei Mannschaften aufeinander, die können sich gar nicht leiden. Ich sag nur die Hand Gottes. Der will sich England schon gerne rächen. Aber auch Argentinien, die wollen mit ihrem Superstar Messi natürlich den Titel verteidigen. England war bisher nur einmal Weltmeister und das war 60 Jahre her. Aber vielleicht klappt's ja jetzt mit dem deutschen Trainer Thomas Tuchel.
3: Ja, wir werden sehen. Morgen Abend, 21 Uhr geht's los. England gegen Argentinien.
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Ganz neuer Hit von Nico Santos und Optimist. Das ist Radio Regenbogen. Einen schönen Mittwoch. Ja, wir versüßen euch den Arbeitstag mit der besten Musik und mit Katy Perry, die in Stuttgart gesichtet wurde, war nämlich letzte Woche auf dem Jazzfestival unterwegs und hat sich wohl gedacht, hey, dreh ich doch einfach mitten in der Innenstadt mein neues Musikvideo. Hat dort ganz heftig gesungen und wild getanzt. Ich bin sehr gespannt drauf, wie das geworden ist, aber bis wir das sehen, da wird es noch eine ganze Weile dauern. Und hier ist sie jetzt mit Alessio. So, und When I'm Gone. Hier ist Katy Perry. When I'm gone.

0: Man at Work und Down Under. Mit der Bestmusik geht's gleich weiter. Mit dabei der aktuelle Hit von Michael Schulte. 5 a.m. Das und mehr bekommt ihr gleich nach 11, nur hier bei Radio Regenbogen.
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0: Im Laufe des Vormittags gibt's immer wieder kleinere Schauer und Gewitter, aber später schafft es auch wieder die Sonne komplett raus und dann kriegen wir schwülwarme 34 Grad. Morgen gibt's dann wieder viel Sonnenschein mit ein paar Wolken bei Werten, so wie heute. Gegen Nachmittag kann es sich aber auch hier zuziehen und wir kriegen Schauer und Gewitter. Freitag auch immer mal wieder ein paar kleinere Gewitter bei bis zu 34 Grad und viel Sonnenschein. Und am Samstag verzieht sich dann alles, die Schauer verschwinden, höchstwertig. Die Werte liegen dann bei um die 30 Grad.
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5: Das sind die Themen um 11 Uhr. Entlastungskabinett tagt in Berlin. Und die gute Nachricht aus Stuttgart. Baden-Württemberg zeichnet Gründer aus. Ich bin Susanne Weise. Schönen guten Tag. In Berlin tagt zur Stunde das Kabinett als sogenanntes Entlastungskabinett. Ziel sollen Maßnahmen zum Bürokratieabbau sein. Im Fokus steht das neue Gesetz für Daten und digitale Innovationen.

0: im Gesundheitswesen, das den Gesundheitssektor und die Wirtschaft entlasten soll. Aus Berlin, Tine Klimach.
1: Die Bundesregierung will die Bürokratiekosten für die Wirtschaft um 25% senken. Unternehmen sollen darüber spürbar entlastet und die Verwaltung digitalisiert werden. Zum Beispiel durch das Berichtsentlastungsgesetz. Dadurch sollen Dokumentationspflichten und unnötige bürokratische Hürden für Betriebe deutlich reduziert werden. Und es sollen Informationen und Daten künftig nur noch einmal bei Behörden gemeldet werden, um Mehrfachmeldungen abzuschaffen. Wirtschaftsverbände beklagen seit langem zu viel Bürokratie und fordern, dass die Reformen zügig umgesetzt werden.
0: Bei einem russischen Angriff auf die Hafenstadt Odessa sind nach ukrainischen Angaben mindestens 3 Menschen getötet und viele weitere verletzt worden. Heute früh ist EU-Kommissionspräsidentin von der Leyen in der Hauptstadt Kiew eingetroffen. Sie kündigte neue Initiativen an, um die europäische und die ukrainische Rüstungsindustrie miteinander zu verzahnen. Ziel sei, mehr und schneller zu produzieren, sagte von der Leyen. Wohnen frisst bei Studierenden immer größere Löcher ins Portemonnaie. Inzwischen geben sie im Schnitt laut Statistischem Bundesamt mit 54% mehr als die Hälfte ihres Haushaltseinkommens für die Wohnkosten aus. Zum Vergleich, in Deutschland liegt dieser Wert für die gesamte Bevölkerung im Schnitt bei 24%. Fast 2/3 der Studierenden sagen, ihr ohnehin geringes Budget sei durch die Wohnkosten überlastet. Es sind ein paar Gewitter über Rheinland-Pfalz gezogen, größere Unwetterschäden sind aber ausgeblieben. In der Verbandsgemeinde Rüdesheim an der Nahe zum Beispiel musste die Feuerwehr einige überflutete Keller auspumpen und umgestürzte Bäume wegräumen. Zwischen Rüdesheim und Mandel entzündete sich vermutlich durch einen Blitzschlag ein Stoppelfeld. Der Regen löschte das Feuer aber schnell wieder.
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3: Fahrt bitte vorsichtig, wenn ihr unterwegs seid, auf der A81 Stuttgart-Heilbronn zwischen Stuttgart-Feuerbach und Stuttgart-Zuffenhausen. Hier liegen Holzteile auf der rechten Spur. A8 Karlsruhe-Stuttgart zwischen Pforzheim-West und Pforzheim-Süd, 6 Kilometer stockender Verkehr. Und 4 Kilometer stocken geht's voran auf der A81 Stuttgart-Singen zwischen Hildritzhausen und Herrenberg wegen einer Baustelle. Geblitzt wird zwischen Herbolzheim und Gensingen Höhe Wagenstadt und in Heidelberg in der Max-Jarecki-Straße. Wenn ihr noch was gesehen habt, gerne her damit, einfach Sprachnachricht an die 08000 34 35 36. Weiterhin wünsche ich euch eine gute Fahrt, kommt gut an.
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3: Wir haben den Vormittag schon fast geschafft und außerdem ist heute auch noch Bergfest. Ja, das müssen wir feiern. Jetzt mit Michael Schulte.
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3: Und ich bin Claudi von Meller. Hi.

Four Tops und Loco in Acapulco. Ja, ihr wisst ja, was Loco bedeutet, oder? Verrückt oder auch durchgeknallt. Und das sind wir auch, mit den besten Sommerhits für euch. Und die bekommt ihr nur hier bei uns bei Radio Regenbogen. Und wenn ihr mehr davon wollt, dann klickt euch mal auf unsere Homepage. Da haben wir nämlich extra für euch das Sommerhitradio. Einen schönen Mittwoch wünsche ich euch. Jetzt mit dem Mann, der weiß, was wir Frauen wirklich wollen. Nämlich schnulzige Liebesschwüre, verpackt in schönen Hits. Ed Sheeran mit seinem Hit Hasi Schatzi Mausi oder einfach Asi Sam.

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7: Mit Stefan Gebert. Ein schweres Unwetter mit Hagel hat am frühen Morgen in Reutlingen Straßen überflutet und einen stundenlangen Einsatz von Feuerwehr und Polizei ausgelöst. Zudem fiel in Teilen des Stadtgebiets vorübergehend der Strom aus. Für hunderttausende Pendler im Großraum Stuttgart wird der tägliche Weg in die Innenstadt beschwerlich, und zwar für Wochen. Wegen Bauarbeiten wird die wichtige Stammstrecke der Stuttgarter S-Bahn gesperrt. In Ludwigsburg zeigen jetzt Plakate, wo es kühle Räume für heiße Tage gibt, zum Beispiel den Kirchen und der Stadtbücherei, und da gibt's auch Trinkwasser. Und in Freiburg startet heute das Zeltmusikfestival auf dem Mundenhof mit Stars wie Katie Melua, Sportfreunde Stiller und den Buena Vista Allstars.
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7: Viele kühlen sich in unseren Schwimmbädern, Flüssen oder Badeseen ab, und an vielen Stellen passt die Deutsche Lebensrettungsgesellschaft auf, dass uns nichts passiert. Und dass es sie überhaupt gibt, finden Besucher am Heddesheimer Badesee richtig gut.
8: Bin ich froh drum, finde ich sehr gut, gerade weil ja auch immer mal wieder was passiert. Und es ist wichtig, auch bei Veranstaltungen weiß ich, dass die DLRG im Einsatz ist.
9: Ich finde es gut, dass sie da sind, man kann nie wissen, was passiert.
10: Sehr wichtig, weil die braucht man unbedingt. Es ist ja jede Altersgruppe da.
11: Ja, also super wichtig. Wir sind jetzt ehrlich gesagt das dritte Mal erst hier, aber kommen jetzt auch öfter, weil wir gesagt haben, das ist so toll, was für einen Schutz sie bieten.
12: Also DLRG wichtig ist, um halt Menschenleben zu retten.
13: Also ich denke auf jeden Fall, dass das super wichtig ist, weil falls wirklich was passieren sollte oder im Ernstfall, können die da direkt was machen.
7: Und was passt am besten nach dem Schwimmen? Ein paar Kalorien von der heißen Theke. Was schmeckt euch? Stimmt doch ab auf unserer Radio Regenbogen Facebook-Seite.
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1: Um kurz nach 11:30. Fahrt bitte vorsichtig, wenn ihr unterwegs seid. Auf der A81 Stuttgart-Heilbronn zwischen Stuttgart-Feuerbach und Stuttgart-Zuffenhausen. Hier liegen Holzteile auf der rechten Spur. A8 Karlsruhe-Stuttgart zwischen Pforzheim-West und Pforzheim-Süd. Hier gibt's aktuell 6 Kilometer stockenden Verkehr. 4 Kilometer stockend geht's voran auf der A81 Stuttgart-Singen zwischen Hildritzhausen und Herrenberg. Hier ist eine Baustelle. Das war's auch schon, aber teure Fotos gibt's noch, und zwar in Wiesloch in der Heidelberger Straße und in Ludwigshafen in der Bruchwiesenstraße. Wenn ihr noch was gesehen habt, gerne her damit. Einfach Sprachnachricht schicken an die 08000 34 35 36. Weiterhin wünsche ich euch eine gute Fahrt. Kommt gut an.
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Neu bei Radio Regenbogen. Olivia Rodrigo. Drop Dead. 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

Ein Sommerhit vom unvergessenen Israel Kamakawiwole und Somewhere Over the Rainbow. Und wenn ihr noch mehr coole Sommerhits wollt bei diesen hitzigen Temperaturen, ja, dann klickt einfach mal auf regenbogen.de oder schaut vorbei in unserer Radio Regenbogen-App. Ja, wir düsen jetzt gemeinsam in Richtung Mittagspause. Ich hole gleich auch mal meine Brezel und meine Käsewürfel raus. Mir knurrt nämlich schon ganz schön das Bäuchle, ne? Und in der Zeit gibt's Robin Schulz und Fastboy und Million Good Reasons. Einen schönen Mittwoch wünsche ich euch, ihr Lieben, hier bei Radio Regenbogen.

Meredith Brooks und Bitch, ein Flashback aus den 90ern. Schönen Mittwoch wünsche ich euch hier bei Radio Regenbogen. Und kennt ihr das eigentlich auch? So ein ganz besonderer Hit, bei dem die komplette Abteilung eskaliert, richtig laut mitsingt, vielleicht ja sogar durch die Flure tanzt. Also wir hier bei Radio Regenbogen haben auch so einen, jedenfalls wir Mädels. Sobald dieser Hit läuft, rasten wir völlig aus. Und ihr jetzt ja vielleicht auch. Hier ist Ray und Where is my husband?

frische Vibes von Enrique Iglesias und Sean Paul und bei Lando. Ja, die beste Sommermucke bekommt ihr nur hier bei uns bei Radio Regenbogen oder einfach auf regenbogen.de. Jetzt für euch aus Pforzheim die Band Camouflage. Ich kann euch gar nicht sagen, wie verknallt ich als Jugendliche in den Sänger war. Diese Popper-Frisur, oh, reden wir am besten nicht mehr drüber. Hier ist The Great Commandment.

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9: Mit Stefan Gebert. Hagelberge und tausende Menschen ohne Strom. Ein Unwetter ist am Morgen über Reutlingen gefegt. Feuerwehr und Polizei sind seit Stunden im Einsatz. Weil er in Schweigern im Kreis Heilbronn auf der Flucht vor der Polizei einen Autounfall verursacht hat, bei dem sein Beifahrer starb, hat die Staatsanwaltschaft Haftbefehl gegen einen jungen Mann erlassen. Für hunderttausende Pendler im Großraum Stuttgart wird der tägliche Weg in die Innenstadt beschwerlich. Wegen Bauarbeiten wird die wichtige Stammstrecke der Stuttgarter S-Bahn gesperrt. Und in Freiburg startet heute das Zeltmusikfestival auf dem Mundenhof mit Stars wie Katie Melua, Sportfreunde Stiller und den Buena Vista Allstars.
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9: Rein ins Kühle, nass, nach der Arbeit oder der Schule. Das machen gerade richtig viele von uns. Und damit nichts passiert, darauf schauen die ehrenamtlichen Mitarbeiter der Deutschen Lebensrettungsgesellschaft. Wie sie dabei im Ernstfall helfen, das hört ihr gleich in unserer Radio-Regenbogen-Story.
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10: Um kurz nach 12:30. Fahrt bitte vorsichtig auf der A8 Karlsruhe-Stuttgart. Hier ist zwischen Pforzheim Nord und Pforzheim Ost der linke Fahrstreifen wegen einer Unfallaufnahme gesperrt. Auf der A8 Stuttgart-Karlsruhe gibt es zwischen Pforzheim Süd und Pforzheim Nord 4 Kilometer stockenden Verkehr. Auf der A8 Karlsruhe-Stuttgart staut es sich zwischen Pforzheim West und Pforzheim Süd auf 6 Kilometer. Auf der A81 Singen-Stuttgart gibt es zwischen Böblingen, Sindelfingen und Sindelfingen Ost wegen einer Baustelle 2 Kilometer Stau. Und 3 Kilometer steht ihr auf der A81 Stuttgart-Singen zwischen Gärtringen und Herrenberg. Geblitzt wird auch noch, und zwar in Kirchhardt in der Blumenstraße und in Stuttgart in der Königsträßle, so heißt es richtig, genau. Wenn ihr noch was gesehen habt, dann gerne her damit, einfach eine Sprachnachricht schicken an die 08000 34 35 36. Weiterhin wünsche ich euch eine gute Fahrt, kommt gut an.
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1: Ja, ihr kennt das garantiert noch. David Hasselhoff und Pamela Anderson in Baywatch. In Slow Motion laufen sie den Strand herunter, die Haare flattern im Wind. Ja, oder auch ganz süß mit Zac Efron und Dwayne Johnson. Aber im echten Leben sieht das ganz anders aus. Baywatch am Badesee, unsere Regio-Story des Tages heute. Und Regio-Story-Reporter Matthias Wagner verbringt den ganzen Tag mit Thorsten Großstück von der DLRG in Mannheim.
2: Mein letzter Erste-Hilfe-Kurs ist schon sehr lange her, nämlich beim Führerschein gemacht. Also da müsste ich auch selber mal wieder dran. Aber die Person liegt jetzt vor dir. Wie geht's weiter?
3: Ganz vorne stehen die Basismaßnahmen. Man kontrolliert die Atmung. Im Zweifelsfall fängt man auch unverzüglich mit einer Reanimation an. Man guckt, dass der Sanitätsrucksack kommt, dass man dann eben auch mit einem Beatmungsbeutel beatmet. Die Rettungskette greift da ineinander.
2: Im besten Fall, also hoffentlich so gut wie immer, kommen die Menschen ja dann auch durch. Kriegst du da irgendwie Rückmeldung, dass sich dann Leute melden und sich vielleicht auch bedanken und sagen, Mensch, du hast mich aus dem Wasser gezogen, ich bin dir echt ewig dankbar?
3: Das sind die ganz wenigen Augenblicke, die einen dann aber auch ein Leben lang irgendwie nachhaltig dann glücklich machen, muss man tatsächlich sagen. Wir hatten einen schönen Fall mal an der Küste, da war ich noch Student, habe Wachdienst an der Küste gemacht und wir haben einen kleinen Jungen aus dem Wasser gerettet, der war 7 Jahre, war auch unter Wasser, musste reanimiert werden, wurde dann mit dem Hubschrauber nach Kiel geflogen und wir haben dann wenige Tage später dort besuchen können und haben ihm so ein DLRG-Kuscheltier überreicht und das war für uns und für die Wachmannschaft dann irgendwie auch wirklich eine Bestätigung. Wenn man das ehrenamtlich macht, dann weiß man wofür, genau für diese Momente.
1: Ja, ganz genau, einfach nur toll. Ganz herzlichen Dank an alle, die das machen.
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0: Need your love. 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

0: Like Ice in the Sunshine. Das und mehr bekommt ihr gleich nach 13 Uhr. Nur hier bei Radio Regenbogen. Einen schönen Mittwoch euch.
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1: Also heute könnt ihr euch was aussuchen. Mal gibt es Sonne, dann wieder Wolken und gebietsweise auch kleinere Schauer und Gewitter. Maxiwerte, die liegen bei 34 Grad. Das zieht sich dann auch bis in den Freitag hinein. Am Samstag wird es dann wieder trockener und dann verschwindet auch so langsam die Schwüle. Höchstwerte liegen dann nur noch, muss man sagen, ne, bei 30 Grad.
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2: Und das sind die Themen um 13 Uhr. Bundesregierung beschließt weitere Bürokratieentlastungen. Und die gute Nachricht aus Freiburg: Bauen mit Holz hat in Baden eine gute Zukunft. Ich bin Vio Kostanitz. Schönen guten Tag. Die Bundesregierung hat weitere Maßnahmen zum Abbau der Bürokratie beschlossen. Die schwarz-rote Koalition einigte sich darauf, bürokratische Verpflichtungen abzuschaffen, die einer jährlichen Entlastung von rund 600 Millionen Euro entsprechen. Im Mittelpunkt steht die Digitalisierung im Gesundheitswesen. In Zukunft sollen beispielsweise elektronische Überweisungen möglich sein und die elektronische Patientenakte deutlich mehr Funktionen bekommen. Auch bei der Arbeitsagentur sollen mehr digital ablaufen und einzelne Vorschriften sollen wegfallen, zum Beispiel die Umweltplakette für Elektroautos. Tanken ist in Deutschland innerhalb weniger Tage deutlich teurer geworden. Besonders kräftig sind die Preise für Diesel gestiegen, wie aktuelle Zahlen des ADAC zeigen. Im Tagesdurchschnitt hat ein Liter Diesel zuletzt rund 2,07 Euro gekostet und damit fast 12 Cent mehr als vor einer Woche. Auch Super E10 ist deutlich teurer geworden und lag im Schnitt bei knapp 2,08 Euro pro Liter. Als wichtiger Grund für die Preissteigerung gelten die verschärften Spannungen zwischen den USA und dem Iran, die auch den Ölpreis zuletzt deutlich steigen ließen. Teure Sofas, Lego und fast wertlose Kryptowerte. Ein neuer Prüfbericht setzt einer Einrichtung des Landes

0: Baden-Württemberg unter Druck und wirft Fragen zum Umgang mit Steuergeld auf. Baden-Württemberg-Reporter Stefan Keller.
1: Der Rechnungshof wirft dem Landesmedienzentrum in einem Bericht teils problematische Ausgaben vor. Demnach wurden unter anderem teure Einrichtungsgegenstände, Ausflüge und Kryptowerte bezahlt, ohne dass der dienstliche Nutzen immer erkennbar gewesen sei. Außerdem prüfen die Behörden mögliche Verstöße gegen Vergaberegeln. Das Landesmedienzentrum ist gemeinsam mit 38 Stadt- und Kreismedienzentren für die Medienpolitik in Baden-Württemberg zuständig. Das Kultusministerium kündigt bereits Konsequenzen und eine Neustrukturierung an.
0: Die EU will den Schutz für wehrfähige Ukrainer einschränken. Künftig sollen die vereinfachten Aufnahmeregeln nur noch für Männer gelten, die ihren Wehrdienst geleistet haben oder davon befreit sind, heißt es vom Rat der EU-Staaten. Neueinreisende Wehrpflichtige müssten stattdessen Asyl beantragen. Für alle übrigen Geflüchteten aus der Ukraine sollen die Sonderregeln bis 2028 verlängert werden. Die Neuregelung soll in den kommenden Wochen formal beschlossen werden. Und die gute Nachricht aus Baden, das Bauen mit Holz bleibt im Trend. Der Umsatz soll in diesem Jahr nochmal um rund 3% steigen. Das teilt die Holzbau in Freiburg nach einer Analyse mit. Mit einer Quote von rund 38% im Wohnungsneubau bleibt Baden-Württemberg bundesweit Spitze unter den Flächenländern. Auch bei der Ausbildung geht es nach oben. Im Zimmererhandwerk stieg die Zahl der Azubis zuletzt um 5,5%.
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3: In der Mannheimer Innenstadt läuft gerade ein größerer Polizeieinsatz. Der Bereich des Paradeplatzes soll weiträumig abgesperrt sein, wie die Polizei auf X mitteilt. Es sei ein Alarm ausgelöst worden, aber weitere Details gibt es bisher noch nicht. Sobald es etwas Neues gibt, erfahrt ihr es natürlich sofort hier bei uns.
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3: A8, Karlsruhe Richtung Stuttgart zwischen Pforzheim Nord und Pforzheim Ost. Der linke Fahrstreifen ist hier gesperrt wegen einer Unfallaufnahme. A8, Karlsruhe Stuttgart zwischen Pforzheim West und Pforzheim Süd. Hier staut es sich auf 6 Kilometer. Dann rüber zur A81, Singen Stuttgart zwischen Böblingen Sindelfingen und Sindelfingen Ost. 2 Kilometer Stau wegen der Baustelle. Und die A81 Stuttgart Richtung Singen zwischen Gärtringen und Herrenberg. 3 Kilometer Stau, auch hier wegen der Baustelle. Geblitzt wird auch noch, und zwar in Oppenau, in der Schwarzwaldstraße und in Kirchhardt in der Blumenstraße. Habt ihr noch was gesehen? Dann gerne her damit. Einfach Sprachnachricht an die 08000 34 35 36. Weiterhin wünsche ich euch eine gute Fahrt. Kommt gut an.
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3: Taylor Swift hat es geschafft. Endlich ist sie in den Flitterwochen, und zwar irgendwo hier in Europa. Also haltet Augen und Ohren offen.
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3: Ich bin Claudi Formella. Hi.

Ice in the Sunshine. Ja, vielleicht habt ihr ja Glück und es kommt gleich der Eiswagen vorbeigefahren. Dann nehmt auf alle Fälle eine Kugel Stracciatella für mich mit und genießt es, ihr Lieben. 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Einen schönen Nachmittag wünsche ich euch jetzt mit Lady Gagas Totentanz.

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1: In der Mannheimer Innenstadt läuft gerade ein größerer Polizeieinsatz. Der Bereich des Paradeplatzes ist weiträumig abgesperrt, wie die Polizei mitteilt. Was wir bisher wissen, ist, dass es laut Polizei im Moment noch keine Hinweise auf Verletzte oder Schäden gibt. Mehr dazu gibt's um 13:30 in den Radio Regenbogen News.

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9: Mit Stefan Gebert. Ein größerer Polizeieinsatz läuft aktuell in der Mannheimer Innenstadt. Der Bereich des Paradeplatzes ist weiträumig abgesperrt, so die Polizei. Es wurde ein Alarm in einem Gebäude ausgelöst. Im Moment gibt es keine Hinweise auf Verletzte oder Schäden. Unser Reporter ist vor Ort im Kontakt mit der Polizei. Das Unwetter in Reutlingen ist das Gesprächsthema in der Stadt. Hier haben sich Hagelberge angesammelt. Teure Sofas, Lego und fast wertvolle Kryptowährung. Ein neuer Prüfbericht setzt eine Einrichtung des Landes Baden-Württemberg unter Druck. Und ein Sommer voller Glücksmomente ist das Motto des diesjährigen Freiburger Zeltmusikfestivals, das heute startet, mit Stars und Kinderangeboten.
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9: Viele kühlen sich in unseren Schwimmbädern, Flüssen oder Badeseen ab und an vielen Stellen passt die Deutsche Lebensrettungsgesellschaft auf, dass uns nichts passiert. Dass es sie überhaupt gibt, das finden Besucher am Heddesheimer Badesee richtig gut.
10: Bin ich froh drum, finde ich sehr gut, gerade weil ja auch immer mal wieder was passiert. Und es ist wichtig, auch bei Veranstaltungen weiß ich, dass die DLRG im Einsatz ist.
11: Ich finde es gut, dass sie da sind, man kann nie wissen, was passiert.
12: Sehr wichtig, weil die brauchen wir unbedingt. Es ist ja jede Altersgruppe da.
13: Ja, also super wichtig. Wir sind jetzt ehrlich gesagt das dritte Mal erst hier, aber kommen jetzt auch öfter, weil wir gesagt haben, das ist so toll, was für einen Schutz sie bieten.
14: Also DLRG wichtig ist, um halt Menschenleben zu retten.
15: Also ich denke auf jeden Fall, dass es super wichtig ist, weil falls wirklich was passieren sollte oder im Ernstfall, können die da direkt was machen.
9: Und was passt am besten nach dem Schwimmen? Ein paar Kalorien von der heißen Theke. Was schmeckt euch? Stimmt doch ab auf unserer Radio Regenbogen Facebook-Seite.
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16: Um kurz nach 20:30. A8 Karlsruhe Richtung Stuttgart zwischen Pforzheim West und Pforzheim Süd. Hier stockt der Verkehr auf 6 Kilometer. 2 Kilometer Stau gibt's aktuell auf der A81 Singen-Stuttgart zwischen Böblingen-Sindelfingen und Sindelfingen-Ost wegen einer Baustelle. Und dann haben wir nochmal die A81 Stuttgart-Singen zwischen Gärtringen und Herrenberg. Hier staut es sich auf 3 Kilometer, auch hier wegen einer Baustelle. Geblitzt wird in Wolbach in der Basler Straße und in Rot in der Waldorfer Straße. Habt ihr noch was gesehen? Dann gerne her damit. Schickt uns einfach eine Sprachnachricht an die 08000 34 35 36. Weiterhin wünsche ich euch eine gute Fahrt. Kommt gut an.
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0: Isaac und Always on the Run hier bei Radio Regenbogen. Einen schönen Mittwoch wünsche ich euch. Ja, und so klingt's übrigens, wenn wir euren Festivalsommer so richtig schön klar machen.
1: Yes, wir sind Glücksgefühle. Labernet.
0: Macht's einfach wie Larissa aus St. Leon Roth.
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0: Einfach aufs Handy laden, mitmachen und uns sagen, warum ihr auch unbedingt zum Glücksgefühle-Festival wollt. Also ich würde sagen, Gründe gibt's ja wohl genug, ne? Fastboy zum Beispiel. Leonie ist auch mit dabei. Die No Angels. Und the one and only David Guetta. Und das sind nur ein paar Stars von einem gigantischen Line-Up, die 3 Tage auf dem Hockenheimring richtig abliefern werden. Und wir von Radio Regenbogen laden euch dorthin ein. Macht mit über unsere Radio Regenbogen-App und erlebt die beste Musik für euren Sommer, so wie es am schönsten ist, nämlich live. Und einen Vorgeschmack gibt's jetzt schon, und zwar Fastboy, die habe ich ja schon gesagt, sind auch mit dabei, jetzt mit Beautiful Life. Ganz neu hier bei Radio Regenbogen. Growing up.

Neu bei Radio Regenbogen. Paw Patrol und Backstreet Boys. Bottle Up. 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
10: Gleich 3:30.
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11: Mit Stefan Gebert. Der größere Einsatz der Polizei in der Mannheimer Innenstadt vor etwa einer Stunde war ein Fehlalarm. Er wurde in der Mannheimer Akademie für soziale Berufe ausgelöst. Die Polizei hatte den Paradeplatz in der Fußgängerzone abgesperrt. Baden-Württembergs grüne Umweltministerin Thekla Walker schließt künftige Wasserverbote im Land nicht aus. Vorbild ist München, das Poolbefüllen und Rasensprengen bereits verboten hat. Der Rhein-Neckar-Kreis führt das Altkennzeichen SNH des früheren Landkreises Sinsheim wieder ein. Und das Hotel der Blaue Reiter im Stadtteil Durlach bleibt Deutschlands bestes Tagungshotel in der Kategorie mit bis zu 100 Zimmern.
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11: Viele kühlen sich in unseren Schwimmbädern, Flüssen oder Badeseen ab und an vielen Stellen passt die Deutsche Lebensrettungsgesellschaft auf, dass uns nichts passiert. Dass es sie überhaupt gibt, das finden Besucher am Heddesheimer Badesee richtig gut.
12: Bin ich froh drum, finde ich sehr gut, gerade weil ja auch immer mal wieder was passiert. Und es ist wichtig, auch bei Veranstaltungen weiß ich, dass die DLRG im Einsatz ist.
13: Ich finde es gut, dass sie da sind, man kann nie wissen, was passiert.
14: Sehr wichtig, weil die braucht man unbedingt. Es ist ja jede Altersgruppe da.
15: Ja, also super wichtig. Wir sind jetzt ehrlich gesagt das dritte Mal erst hier, aber kommen jetzt auch öfter, weil wir gesagt haben, das ist so toll, was für einen Schutz sie bieten.
16: Also der DLRG wichtig ist, um halt Menschenleben zu retten.
17: Also ich denke auf jeden Fall, dass es super wichtig ist, weil falls wirklich was passieren sollte oder im Ernstfall, können die da direkt was machen.
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18: Ein bisschen länger braucht ihr auf der 5 Karlsruhe-Darmstadt zwischen Kronau und dem Kreuz Waldorf 7 Kilometer Stau. Das hat uns die Martina gemeldet. Danke dir. Außerdem plant mehr Zeit ein auf der A8 Karlsruhe-Stuttgart. Zwischen Pforzheim-West und Pforzheim-Süd 6 Kilometer stockender Verkehr. Und 81 Singen-Stuttgart zwischen Böblingen-Sindelfingen und Sindelfingen-Ost 2 Kilometer Stau. Wenn ihr da in der Gegenrichtung seid, zwischen Gärtringen und Herrenberg 3 Kilometer Stau. Geblitzt werdet ihr in Umkirch in der Waltershofer Straße und in Rußheim in der Huttenheimer Straße. Wenn ihr noch was gesehen habt, schickt uns gerne eine Sprachnachricht an die 08000 34 35 36.
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Also das ist die deutscheste Schlagzeile seit langem. Deutschland bekommt jetzt vermutlich einen Weltall-TÜV. Radio Regenbogen am Mittwoch mit drei Top-Stories des Tages zum Weitererzählen. Laut Medienberichten arbeitet die Bundesregierung gerade an einem Weltraumgesetz. Darin soll unter anderem geregelt werden, wer haftet, wenn private Satelliten im All zusammenstoßen. Die deutschen Raketen erkennt man dann wahrscheinlich ab sofort an der Feinstaubplakette. Heute Teil 2 vom Countdown zum WM-Finale. Spanien hat Frankreich ja schon mit 2:0 entzaubert und sichert sich das erste Finalticket. Heute Abend entscheidet sich, gegen wen es da geht. Das zweite Halbfinale England gegen Argentinien steht an. Anpfiff ist um 21 Uhr in Atlanta. Könnt ihr euch im ersten anschauen. Und dann noch gute Nachrichten für alle Sportmuffel unter euch. Forscher sagen, 40 Minuten Krafttraining in der Woche reichen völlig aus. Laut einer neuen Studie sind zum Beispiel sogenannte Exercise Snacks, also kurze Trainingseinheiten über den Tag verteilt, völlig ausreichend, um die WHO-Empfehlungen für Muskeltraining zu erfüllen. Das heißt halt leider auch, die Ausrede, ich habe keine Zeit, zählt nicht mehr.

0: Ein Song, der sich anfühlt wie barfuß am Strand, warme Sonnenstrahlen im Gesicht und der perfekte Moment mit den richtigen Menschen. Eine echte Feelgood-Hymne, I'm Yours von Jason Mraz, ein Radio-Regenbogen-Sommerhit. 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

0: Wir begleiten euch durch den Mittwoch mit der besten Musik. Gleich bei Radio Regenbogen mit dabei. Die aktuelle von Jennifer Lopez und David Guetta. Und das matcht perfekt bei den beiden. Geht voll durch die Decke. Save Me Tonight. Das und noch viel mehr gleich für euch.
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7: Gebietsweise ploppen teils heftige Gewitter mit Sturm und Starkregen auf. Momentan zieht so ein Paket von Frankreich in Richtung Freiburg. Also holt am besten schon mal alles rein, was ihr draußen habt und wegfliegen kann. Eure Sommerdeko auf dem Balkon zum Beispiel. Da, wo es ruhig bleibt, scheint oft die Sonne. Morgen dann auch wieder so ein Mischmasch aus Sonne und Gewittern bei 32 Grad in der Spitze.
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8: Das sind die Themen um 15 Uhr. Nach Einsatz in Mannheimer Innenstadt gibt die Polizei Entwarnung. Und die gute Nachricht aus Ludwigsburg: Plakate zeigen kühle Orte für heiße Tage. Ich bin Vio Kostanet. Schönen guten Tag. Entwarnung in Mannheim. Der Alarm in einer Schule am Mannheimer Paradeplatz hat sich als Fehlalarm herausgestellt. Starke Polizeikräfte hatten den Platz in der Innenstadt abgeriegelt und dann das Gebäude durchsucht. Polizeisprecher Michael Klump.
9: Auf welche Art und Weise der Alarm dort ausgelöst wurde, kann ich Ihnen zum jetzigen Zeitpunkt nicht sagen. Das ist noch Gegenstand der weiteren Ermittlungen. Die Schüler sind es zwischenzeitlich von den Polizeikräften aus dem Gebäude gebracht worden und zu einer Sammelstelle gebracht werden, wo sie jetzt von ihren Eltern abgeholt werden. Über die genaue Anzahl der Schüler liegt mir jetzt derzeit keine Zahl vor.
8: Rund um Freiburg kommt es aktuell zu großen Einschränkungen im Bahnverkehr, denn in der Nähe vom Hauptbahnhof ist laut Deutsche Bahn gegen 12 Uhr ein Zug bei einer Rangierfahrt entgleist. Das sorgt derzeit für zahlreiche Ausfälle und Verspätungen. Einige ICE halten in Denzlingen und werden im Hauptbahnhof vorbei über die Güterstrecke umgeleitet. Es waren keine Reisenden im Zug. Der Zugführer blieb laut Bundespolizei unverletzt. Tanken ist in Deutschland innerhalb weniger Tage deutlich teurer geworden. Besonders kräftig sind die Preise für Diesel gestiegen, wie aktuelle Zahlen des ADAC zeigen. Im Tagesdurchschnitt hat ein Liter Diesel zuletzt rund 2,07 Euro gekostet und damit fast 12 Cent mehr als vor einer Woche. Auch Super E10 ist deutlich teurer geworden und lag im Schnitt bei knapp 2,08 Euro pro Liter. Als wichtiger Grund für die Preissteigerung gelten die verschärften Spannungen zwischen den USA und dem Iran, die auch den Ölpreis zuletzt deutlich steigen ließen. Und die gute Nachricht aus dem Großraum Stuttgart: Wer bei der Hitze eine Pause braucht, findet auch in Ludwigsburg kühle Orte zum Verschnaufen. Die Stadt kennzeichnet öffentlich zugängliche Rückzugsorte mit Plakaten. Zum Start sind 4 Orte dabei: die evangelische Stadtkirche, die Stadtbücherei im Kulturzentrum, die Kirche St. Elisabeth und das Ludwigsburg Museum. Alle bieten kühle Räume und kostenloses Trinkwasser.
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7: Plant mehr Zeit ein auf der A6 Mannheim-Heilbronn am Kreuz Walldorf in der Überleitung zur A5 nach Karlsruhe, 3 Kilometer Stau. Und A8 Karlsruhe-Stuttgart zwischen Pforzheim-West und Pforzheim-Süd, 6 Kilometer stockender Verkehr. Geblitzt werdet ihr in Heidelberg in der Karlsruher Straße, das hat uns die Lisa gemeldet. Danke dir. Und in Umkirch steht auch einer in der Waltershofer Straße. Wenn ihr noch was gesehen habt, meldet euch gerne rein mit einer Sprachnachricht an die 08000 34 35 36. Ich bin der Münch. Hello!
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7: Kurz nach 3. Genau der richtige Moment für die aktuelle von Jennifer Lopez. Es gibt noch mal so einen Motivationsschub auf dem Weg in Richtung Feierabend. Hier ist ihr Smasher. Save Me Tonight für euch.
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0: die Jungs, mit denen er zusammen diesen Banger auf die Beine gestellt hat. Alpha Willkommen auch und noch so viele mehr. 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

0: Ein Latin Groove, bei dem sich die Beine schon fast selbstständig machen. Ihr sitzt bestimmt wippend im Bürostuhl. Súbeme la Radio, Enrique Iglesias. Ein Radio-Regenbogen-Sommerhit. 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

Neu bei Radio Regenbogen. Topic und Becky G. Sorry, Papi. Sorry, Papi. 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
8: Mit Stefan Gebert. Falsche Polizisten haben eine Frau in Ostelsheim im Kreis Calw um Gold- und Silbermünzen im Wert von mehr als 1 Million Euro betrogen. Eine Person habe sich am Telefon als Polizist ausgegeben und der Frau erzählt, in ihrer Nähe habe es Einbrüche gegeben und man müsse ihre Wertgegenstände schützen. Der Einsatz der Polizei heute Mittag in der Mannheimer City war ein Fehlalarm. Sie hatte den Paradeplatz in der Fußgängerzone abgesperrt. Die Netze BW setzt heute in Östringen den Spatenstich für ihr neues Regionalzentrum. Und in Freiburg startet das Zeltmusikfestival auf dem Mundenhof mit Stars wie Katie Melur, Sportfreunde Stiller und den Buena Vista Allstars.
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8: Viele kühlen sich in unseren Schwimmbädern, Flüssen oder Badeseen ab und an vielen Stellen passt die Deutsche Lebensrettungsgesellschaft auf, dass uns nichts passiert. Dass es sie überhaupt gibt, das finden Besucher am Heddesheimer Badesee richtig gut.
9: Bin ich froh drum, finde ich sehr gut, gerade weil ja auch immer mal wieder was passiert. Und es ist wichtig, auch bei Veranstaltungen weiß ich, dass die DLRG im Einsatz ist.
10: Ich finde es gut, dass sie da sind, man kann nie wissen, was passiert.
11: Sehr wichtig, weil die braucht man unbedingt. Es ist ja jede Altersgruppe da.
12: Ja, also super wichtig. Wir sind jetzt ehrlich gesagt das dritte Mal erst hier, aber kommen jetzt auch öfter, weil wir gesagt haben, das ist so toll, was für einen Schutz sie bieten.
13: Also DLRG wichtig ist, um halt Menschenleben zu retten.
14: Also ich denke auf jeden Fall, dass es super wichtig ist, weil falls wirklich was passieren sollte oder im Ernstfall, können die da direkt was machen.
8: Und was passt am besten nach dem Schwimmen? 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
15: Länger braucht ihr auf der A6 Mannheim Heilbronn am Kreuz Waldorf in der Überleitung zur A5 nach Karlsruhe 3 Kilometer Stau. Und A8 Karlsruhe Stuttgart zwischen Pforzheim West und Pforzheim Süd 7 Kilometer stockender Verkehr. Geblitzt werdet ihr in Elgersweiler in der Offenburger Straße und in Unterhof in der Huttenheimer Straße. Wenn ihr noch was habt, meldet euch gerne rein mit einer Sprachnachricht an die 08000 34 35 36.
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0: Das Radio Regenbogen Verkehrsupdate fährt vorsichtig auf der 8 Stuttgart-Karlsruhe. Zwischen Leonberg West und Rotesheim ist ein Auto liegen geblieben. Und hier noch der Schmunzler des Tages. Wie oft ist euch das schon passiert? Da denkst du, oh, ich muss ja eigentlich noch was besorgen, aber arbeiten muss ich ja auch noch. Ist alles so knapp. Die Lösung hat ein Zugfahrer auf seiner Arbeitsstrecke für sich gefunden. Der hat nämlich mal außerplanmäßig den Zug gestoppt und erstmal 3 Packungen Klopapier besorgt. Da war gar nicht, ist ja Arbeitszeit. Stimmt, dem ICE ist aber das Klopapier ausgegangen. Und so hat sich der Zugführer einfach mal zum Helden im Netz gemacht. Viele feiern ihn dafür, dass er einfach direkt gehandelt hat. Mitarbeiter des Monats heißt es da in deinem Kommentar. Und ganz ehrlich, also da muss man auch wirklich zustimmen. Also das war eine lange Fahrt und dann ohne Klopapier.
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Neu bei Radio Regenbogen. Nico Santos. Optimist. Today I'll be an optimist. 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

wir feiern den ganzen Tag schon und freuen uns so dermaßen, dass wir einfach nur noch pfeifen. Ein fettes, fettes Dankeschön an euch alle, denn weil ihr uns so fleißig hört, haben wir heute ganz tolle Radiozeugnisse bekommen. Ihr habt Radio Regenbogen zur privaten Nummer 1 in Baden-Württemberg gemacht. Das feiern wir jetzt mit einer der größten Sommerparty-Hymnen ever. Hier ist Junior Senior und Move Your Feet.

0: Für euren Mittwochnachmittag spielen wir die beste Musik. Gleich bei Radio Regenbogen mit dabei. Der Kerl, der es schafft, mit seiner Mucke ganz Baden-Württemberg und der Pfalz ein Big Smile-Gesicht zu verpassen. Harry Styles. Und damit geht er sowas von steil. American Girls. Ich bin der Münch. Das und noch viel mehr gleich für euch bei Radio Regenbogen.
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1: Gebietsweise können teils heftige Gewitter mit Starkregen und Sturm aufploppen. Hotspot ist gerade der Freiburger Raum. Ansonsten steckt auch viel Sonnenschein in dem Nachmittag für euch. Morgen, auch wie heute, so ein Mischmasch aus Sonne und Gewitter und das bei 32 Grad in der Spitze.
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2: Das sind die Themen um 16 Uhr. Nach Einsatz in Mannheimer Innenstadt gibt die Polizei Entwarnung. Und die gute Nachricht aus Freiburg: Bauen mit Holz hat in Baden eine gute Zukunft. Ich bin Vio Kostanitz. Schönen guten Tag. Entwarnung in Mannheim. Der Alarm in einer Schule am Mannheimer Paradeplatz hat sich als Fehlalarm herausgestellt. Starke Polizeikräfte hatten den Platz in der Innenstadt abgeriegelt und dann das Gebäude durchsucht. Polizeisprecher Michael Klump.
3: Auf welche Art und Weise der Alarm dort ausgelöst wurde, kann ich Ihnen zum jetzigen Zeitpunkt nicht sagen. Das ist noch Gegenstand der weiteren Ermittlungen. Die Schüler sind es zwischenzeitlich von den Polizeikräften aus dem Gebäude gebracht worden und zu einer Sammelstelle gebracht werden, wo sie jetzt von ihren Eltern abgeholt werden. Über die genaue Anzahl der Schüler liegt mir jetzt derzeit keine Zahl vor.
2: Rund um Freiburg kommt es aktuell zu großen Einschränkungen im Bahnverkehr, denn in der Nähe vom Hauptbahnhof ist laut Deutsche Bahn gegen 12 Uhr ein Zug bei einer Rangierfahrt entgleist. Das sorgt derzeit für zahlreiche Ausfälle und Verspätungen. Einige ICE halten in Denzlingen und werden im Hauptbahnhof vorbei über die Güterstrecke umgeleitet. Es waren keine Reisenden im Zug. Der Zugführer blieb laut Bundespolizei unverletzt. In Weil am Rhein im Kreis Lörrach stellt die Stadt zahlreiche öffentliche Brunnen bis auf weiteres ab. Grund sind Hitze, Trockenheit und ein sehr hoher Wasserverbrauch. Betroffen sind laut Stadt alle Anlagen, die mit Trinkwasser gespeist werden und kein Umweltsystem haben. Die Stadt appelliert, Leitungswasser sparsam zu nutzen, Gartenbewässerung auf die Nacht zu verlegen und auf Poolfüllungen möglichst zu verzichten. Bundeskanzler Friedrich Merz sieht die schwarz-rote Koalition gestärkt in die Sommerpause gehen. Die Koalition hat Tritt gefasst, hat Merz in der traditionellen Sommerpressekonferenz gesagt. Die Bilanz ist positiv. Die Bundesregierung hat ihren Rhythmus gefunden, trotz mancher Kritik. Wir haben geliefert. Allerdings sagt Merz auch, dass man noch nicht dastehe, wo er Deutschland gerne sehen wolle. Es geht darum, wie die Wettbewerbsfähigkeit der deutschen Wirtschaft wieder erreicht werde.
4: Wir haben viel erreicht, aber es ist noch lange nicht genug. Ich schließe dieses erste Halbjahr mit der Zuversicht ab, dass wir auch im zweiten Halbjahr gute Politik machen für Deutschland.
2: Bei der Fußball-WM steht am Abend das zweite Halbfinale an. In Atlanta trifft England auf Titelverteidiger Argentinien. Anpfiff ist um 21 Uhr. Der Gewinner kämpft dann im großen Finale am Sonntag gegen Spanien um den Pokal. Und die gute Nachricht aus Baden: Das Bauen mit Holz bleibt im Trend. Der Umsatz soll in diesem Jahr nochmal um rund 3% steigen. Das teilt die Holzbau in Freiburg nach einer Analyse mit. Mit einer Quote von rund 38% im Wohnungsneubau bleibt Baden-Württemberg bundesweit Spitze unter den Flächenländern. Auch bei der Ausbildung geht es nach oben. Im Zimmererhandwerk stieg die Zahl der Azubis zuletzt um 5,5%.
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1: A6 Mannheim Heilbronn am Kreuz Walldorf in der Überleitung zur A5 nach Karlsruhe 3 Kilometer Stau. Plant auch ein bisschen mehr Zeit ein auf der A8 Stuttgart Karlsruhe zwischen Pforzheim Süd und Pforzheim Nord 4 Kilometer stockender Verkehr und in der Gegenrichtung zwischen Pforzheim West und Pforzheim Süd 6 Kilometer stockend. Geblitzt werdet ihr in Elgersweiler in der Offenburger Straße und in Unterhof in der Meckesheimer Straße. Wenn ihr noch was habt, meldet euch gerne mit einer Sprachnachricht an die 08000 34 35 36.

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1: Hallo Feierabend.
2: Der Mönch hier und hier ist der perfekte Hit, um in Richtung Feierabend mit einer fetten Ladung Feel-Good-Vibes zu starten. Leonie freut sich mit euch auf den Work-Done-Modus mit ihrem aktuellen Kracher Don't Worry.
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0: Also das ist einzigartig. Jeden Ort in Baden, Württemberg und in der Pfalz in eine Beachparty zu verwandeln. Dieses Feeling bringt eine der größten Sommerparty-Hymnen ever jetzt in eurem Mittwochnachmittag. Hier sind Lucenzo und Don Omar mit Danza Kuduro.
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0: Das Radio Regenbogen Verkehrsupdate fährt vorsichtig auf der A5 Karlsruhe-Heidelberg. Zwischen Kronau und dem Kreuz Waldorf gibt's eine ungesicherte Unfallstelle auf der linken Seite. Kurz noch zum Wetter. Heute gebietsweise Gewitter, ansonsten Sonne, Wolkenmischmasch. Radio Regenbogen-Wetterexperte Jörg Karlmann. Wie geht's diese Woche noch weiter?
1: Der Donnerstagvormittag ist noch sonnig, der Nachmittag dann wieder auch heiß. Allerdings dann wieder die ersten Schauer und Gewitter Richtung später Nachmittag und Abend. Freitag ist dann der eigentliche Gewittertag, häufig Schauer und Gewitter, zum Teil auch unwetterartig, also das ist ein Tag, an dem ein bisschen was passiert und die Temperaturen schwülwarme 25 Grad. Samstag, die Schauer klingen langsam aber sicher ab und machen dann Raum für einen meist trockenen Sonntag mit Temperaturen dann noch knapp an die 25 Grad.
0: Ja, 25 Grad, super zum Durchschnaufen und Durchlüften.
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12: Mit Stefan Gebhardt. Falsche Polizisten haben eine Frau in Ostelsheim im Kreis Calw um Gold- und Silbermünzen im Wert von mehr als 1 Million Euro betrogen. Eine Person habe sich am Telefon als Polizist ausgegeben und der Frau erzählt, in ihrer Nähe habe es Einbrüche gegeben und man müsse ihre Wertgegenstände schützen. Der Einsatz der Polizei heute Mittag in der Mannheimer City war ein Fehlalarm. Sie hatte den Paradeplatz in der Fußgängerzone abgesperrt. Die Netze BW setzt heute in Östringen den Spatenstich für ihr neues Regionalzentrum. Und in Freiburg startet das Zeltmusikfestival auf dem Mundenhof mit Stars wie Katie Melua, Sportfreunde Stiller und den Buena Vista Allstars.
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12: Viele kühlen sich in unseren Schwimmbädern, Flüssen oder Badeseen ab und an vielen Stellen passt die Deutsche Lebensrettungsgesellschaft auf, dass uns nichts passiert. Dass es sie überhaupt gibt, das finden Besucher am Heddesheimer Badesee richtig gut.
13: Bin ich froh drum, finde ich sehr gut, gerade weil ja auch immer mal wieder was passiert. Und es ist wichtig, auch bei Veranstaltungen weiß ich, dass die DLRG im Einsatz ist.
14: Ich finde es gut, dass sie da sind, man kann nie wissen, was passiert.
15: Sehr wichtig, weil die braucht man unbedingt. Es ist ja jede Altersgruppe da.
16: Ja, also super wichtig. Wir sind jetzt ehrlich gesagt das dritte Mal erst hier, aber kommen jetzt auch öfter, weil wir gesagt haben, das ist so toll, was für einen Schutz sie bieten.
17: Also DLRG wichtig ist, um halt Menschen Leben zu retten.
18: Also ich denke auf jeden Fall, dass es super wichtig ist, weil falls wirklich was passieren sollte oder im Ernstfall, können die da direkt was machen.
12: Und was passt am besten nach dem Schwimmen? 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
19: Bisschen länger braucht ihr auf der A6 Heilbronn-Nürnberg zwischen dem Kreuz Weinsberg und Bretzfeld 3 Kilometer Stau. A6 Mannheim-Heilbronn am Kreuz Waldorf in der Überleitung zur A5 nach Karlsruhe 3 Kilometer Stau. A8 Stuttgart-Karlsruhe zwischen Pforzheim-Süd und Pforzheim-Nord 4 Kilometer stockender Verkehr. Und länger braucht ihr auch in der Gegenrichtung zwischen Pforzheim-West und Pforzheim-Süd 6 Kilometer stockend. Geblitzt werdet ihr in Elgersweiler in der Offenburger Straße und in Unterhof in der Meckesheimer Straße. Wenn ihr noch was habt, schickt uns gerne eine Sprachnachricht an die 08000 34 35 36.
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0: Ja, auch heute zieht es wieder viele, da wo es nicht gewittert, im Feierabend an den See und ins Freibad zum Erfrischen. Und damit auch mal ein Gruß und ein dickes Dankeschön an die Helden der Deutschen Lebensrettungsgesellschaft, DLRG, die auf euch aufpassen und immer bereitstehen, wenn Hilfe gebraucht wird. Super spannend, Regio-Story-Reporter Matthias Wagner schaut für euch mit Thorsten Großstück von der DLRG Mannheim mal hinter die Kulissen, wie da so gearbeitet wird.
1: Euer Job ist nicht einfach nur, dass ihr schichtweise arbeitet. Ihr habt im Prinzip theoretisch, praktisch eigentlich auch einen 24-Stunden-Job.
2: Genau, wir sind alle ganz normal berufstätig, aber haben den Piepser am Gürtel und der piepst zu jeder Tag- und Nachtzeit, ob Weihnachten, Silvester oder montags morgens. Wir sind nicht gleichgestellt wie die Feuerwehren, dass es da auch Lohnersatzleistungen gibt. Also wir sind darauf angewiesen, dass die Leute schichtfrei sind oder der Arbeitgeber dem zustimmt, dass unsere Einsatzkräfte in den Einsatz gehen. Ja, und dann zählt jede Minute. Dann besetzen wir die Fahrzeuge, die Boote und gehen in den Einsatz und wickeln den Einsatz gemeinsam mit der Feuerwehr auf Augenhöhe. Das betont nicht wirklich mit voller Überzeugung, dass wir hier in der Region auf Augenhöhe arbeiten, die Einsätze ab.
1: Man denkt immer so, ja, der DLRG-Mensch, der sitzt da auf seinem Turm, schaut und dann rettet er jemanden. Aber ihr habt ja auch wirklich großes Gerät auch am Start, ne?
2: Genau, also wir sind nicht der Badehosenverein, sondern wir sind eine Rettungsorganisation und haben zum Beispiel unser großes Boot auch im Mühlauhafen liegen, in der Bootsgarage, was 24/7 einsatzklar ist. Unsere Taucher haben eine Ausstattung, die der Feuerwehr gleicht. Also wir haben Unterwassertelefone, um mit dem Taucher zu kommunizieren. Wir haben Trockentauchanzüge als Kälteschutz. Wir haben auf den Booten Sonargeräte verbaut, um unter Wasser auch eine Ortung zu machen. Das muss jeder Handgriff sitzen, auch nachts um zwei.
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So, Hüfte am besten schon mal ein bisschen locker machen und bloß nicht versuchen, still dazustehen oder zu sitzen. Schafft ihr garantiert nicht. Hier ist eine echte Feelgood-Bombe für euren Nachmittag, die volle Kanne in die Beine geht. Ist kein Wunder, dazu gibt's nämlich auch den gleichnamigen Tanz. Mit Hüftbewegungen und Dance-Moves, alles in super schnell. Hier ist Lambada von Kaoma, ein Radio-Regenbogen-Sommerhit.

0: begleiten euch in den Feierabend mit der besten Musik bei Radio Regenbogen. Gleich für euch am Start der aktuelle Banger von Dermot Kennedy. Ein ganz großes Kino, Funeral. Ich bin der Münch, das und noch viel mehr gleich für euch.
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0: Gebietsweise können teils heftige Gewitter mit Starkregen und Sturm aufploppen. Das gilt

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1: Ein Fehlalarm in einem Gebäude mit Schülern in der Mannheimer Innenstadt hat zu einem größeren Polizeieinsatz geführt. Der Alarm sei in der Mannheimer Akademie für soziale Berufe ausgelöst worden, so die Polizei. Daraufhin wurde der Bereich des Paradeplatzes in der Fußgängerzone weiträumig abgesperrt, Schülerinnen und Schüler aus der Schule geleitet. Kurz darauf teilte die Polizei bereits mit, dass es keine Hinweise auf eine Gefahrensituation gibt. Falsche Polizeibeamte haben eine Frau in Ostelsheim im Landkreis Calw um Gold- und Silbermünzen im Millionenwert betrogen. Ein Anrufer gab sich als Polizist aus und warnte sie vor angeblichen Einbrüchen in der Nachbarschaft. Kurz darauf holte ein weiterer angeblicher Polizist die Münzen persönlich ab. Die Frau bemerkte den Betrug noch am selben Tag und informierte die echte Polizei. Nach Angaben der Ermittler stecken hinter solchen Betrugsfällen häufig organisierte Banden. Die EU und die Ukraine haben eine Partnerschaft zur gemeinsamen Produktion von Drohnen vereinbart. Dabei gehe es darum, Stärken miteinander zu verbinden. Das hat EU-Kommissionspräsidentin Ursula von der Leyen bei einem Besuch in Kiew angekündigt. So sollen die Kampferfahrung der Ukraine mit den technologischen und industriellen Möglichkeiten Europas verbunden werden. Ziel des Drohnendeals ist es, Investitionen und die Herstellung von Drohnen und Abwehrsystemen deutlich zu steigern. Und die gute Nachricht aus Nordbaden. Das Hotel Der Blaue Reiter in Karlsruhe-Durlach bleibt Deutschlands bestes Tagungshotel in der Kategorie mit bis zu 100 Zimmern. In dem Ranking des Reiseportals Mein Top Hotel konnten die Karlsruher ihren Titel aus dem vergangenen Jahr verteidigen. Auch Platz 2 geht an die Region und zwar an das Schwarzwald-Panorama in Bad Herrenalb im Kreis Calw.
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3: Sonntags einkaufen. Die Debatte um erweiterte Öffnungsmöglichkeiten für den Einzelhandel nimmt weiter Fahrt auf. Nach dem Handelsverband Deutschland spricht sich jetzt auch der E-Commerce-Verband BEVH für lockere Regeln bei Sonntagsöffnungen aus. Verbraucher müssten selbst entscheiden können, wann und wie sie einkaufen. In der Bevölkerung ist die Meinung dazu geteilt. Über 40% ist laut einer YouGov-Umfrage dafür. 50% lehnt das ab. Und noch der Blick auf den DAX. Der stand zuletzt bei 25.044 Punkten. Tine Klimach für Radio Regenbogen.
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6: Plant mehr Zeit ein auf der A6 Heilbronn-Nürnberg zwischen dem Kreuz Weinsberg und Bretzfeld, 3 Kilometer Stau. A6 Mannheim-Heilbronn am Kreuz Walldorf in der Überleitung zur A5 nach Karlsruhe, 3 Kilometer Stau. Länger braucht er auch auf der A8 Stuttgart-Karlsruhe zwischen Pforzheim Süd und Pforzheim Nord, 4 Kilometer stockend. Und in der Gegenrichtung zwischen Pforzheim West und Pforzheim Süd, 6 Kilometer stockender Verkehr. Geblitzt werdet ihr in Elgersweiler in der Offenburger Straße und in Unterhof in der Meckesheimer Straße. Wenn ihr noch was gesehen habt, schickt uns gerne eine Sprachnachricht an die 08000 34 35 36. Ich bin der Mönch. Hello.
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7: Hallo Feierabend.
6: Ja, Baden-Württemberg und die Pfalz freuen sich auch schon aufs zweite WM-Halbfinale. Nachdem Spanien Frankreich rausgekickt hat am Abend, trifft England auf Argentinien heute. 21 Uhr geht's los. Könnt ihr euch im Ersten anschauen. Und auch wenn es für uns schnell vorbei war, Shakira sorgt immerhin immer noch für gute Laune. Mit ihrer WM-Hymne Die, die. Hier ist sie für euren Stadion, den Feierabend.
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Mit offenem Autofenster in den Feierabend fahren, laut Mucke hören und am besten auch noch mitsingen. Das ist Sommer. Und das hier ist so ein besonderer Song zum Aufdrehen und Mitsingen. Und ganz ehrlich, scheiß drauf, ob ihr den richtigen Ton trefft. Hauptsache, ihr habt Spaß bei allem, was ihr macht. Hier ist Justin Wellington mit Aiko Aiko, ein Radio-Regenbogen-Sommerhit.

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Malik Harris, Lie to Me. 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
9: Mit Stefan Gebert. Der Fahrer eines E-Scooters hat in Karlsruhe Polizisten mit einer Schreckschusswaffe bedroht. Der 37-Jährige kam in Untersuchungshaft. Gegen den Mann bestanden bereits 2 offene Haftbefehle. Wegen Körperverletzung und wegen Fahrens ohne Führerschein. Ein Alarm in einem Gebäude mit Schülern hat heute Mittag zu einem Einsatz der Polizei in der Mannheimer Innenstadt geführt. Kurz darauf kam Entwarnung. Derzeit gibt es extrem niedrige Pegelstände am Rhein. Der Wasserstand liegt teils unter 1,5 Meter. Binnenschiffe können weniger Ladung aufnehmen. Das Hotel der Blaue Reiter im Stadtteil Durlach bleibt Deutschlands bestes Tagungshotel in der Kategorie mit bis zu 100 Zimmern.
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9: Viele kühlen sich in unseren Schwimmbädern, Flüssen oder Badeseen ab. Und an vielen Stellen passt die Deutsche Lebensrettungsgesellschaft auf, dass uns nichts passiert. Dass es sie überhaupt gibt, das finden Besucher am Heddesheimer Badesee richtig gut.
10: Bin ich froh drum, finde ich sehr gut, gerade weil ja auch immer mal wieder was passiert. Und es ist wichtig, auch bei Veranstaltungen weiß ich, dass die DLRG im Einsatz ist.
11: Ich finde es gut, dass sie da sind. Man kann nie wissen, was passiert.
12: Sehr wichtig, weil die braucht man unbedingt. Es ist ja jede Altersgruppe da.
13: Ja, also super wichtig. Wir sind jetzt ehrlich gesagt das dritte Mal erst hier, aber kommen jetzt auch öfter, weil wir gesagt haben, das ist so toll, was für einen Schutz sie bieten.
14: Für DLRG wichtig ist, um halt Menschenleben zu retten.
15: Also ich denke auf jeden Fall, dass es super wichtig ist, weil falls wirklich was passieren sollte oder im Ernstfall, können die da direkt was machen.
9: Und was passt am besten nach dem Schwimmen? Ein paar Kalorien von der heißen Theke. Was schmeckt euch? Stimmt doch ab auf unserer Radio Regenbogen Facebook-Seite.
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16: Plant ein bisschen mehr Zeit ein auf der A6 Heilbronn-Nürnberg. Zwischen dem Kreuz Weinsberg und Bretzfeld 3 Kilometer Stau. A6 Mannheim-Heilbronn am Kreuz Waldorf auf der Überleitung zur A5 nach Karlsruhe 3 Kilometer Stau. Länger braucht ihr auch auf der A8 München-Karlsruhe zwischen Stuttgart-Flughafen-Messe und dem Kreuz Stuttgart 3 Kilometer Stau. A8 Stuttgart-Karlsruhe zwischen Pforzheim-Süd und Pforzheim-Nord 4 Kilometer stockender Verkehr. Und in der Gegenrichtung zwischen Pforzheim-West und Pforzheim Süd 4 Kilometer stockend. Geblitzt werdet ihr in Huxweier im Schulgarten und in Hemsbach in der Meckesheimer Straße. Wenn ihr noch was habt, meldet euch gerne rein mit einer Sprachnachricht an die 08000 34 35 36.
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0: Einen schönen Feierabend euch mit Radio Regenbogen und mit der besten Musik gleich für euch mit dabei, die aktuelle von Alex Warren. Baden, Württemberg und die Pfalz feiern's tierisch ab. Fever Dream. Ich bin der Mönch, das und noch viel mehr gleich für euch.
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9: Gleich 6:30.
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10: Mit Stefan Gebert. Der Fahrer eines E-Scooters hat in Karlsruhe Polizisten mit einer Schreckschusswaffe bedroht. Der 37-Jährige kam in Untersuchungshaft. Gegen den Mann bestanden bereits 2 offene Haftbefehle. Wegen Körperverletzung und wegen Fahrens ohne Führerschein. Ein Alarm in einem Gebäude mit Schülern hat heute Mittag zu einem Einsatz der Polizei in der Mannheimer Innenstadt geführt. Kurz darauf kam Entwarnung. Derzeit gibt es extrem niedrige Pegelstände am Rhein. Der Wasserstand liegt teils unter 1,5 Meter. Binnenschiffe können weniger Ladung aufnehmen. Das Hotel der Blaue Reiter im Stadtteil Durlach bleibt Deutschlands bestes Tagungshotel in der Kategorie mit bis zu 100 Zimmern.
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10: Viele kühlen sich in unseren Schwimmbädern, Flüssen oder Badeseen ab und an vielen Stellen passt die Deutsche Lebensrettungsgesellschaft auf, dass uns nichts passiert. Dass es sie überhaupt gibt, das finden Besucher am Heddesheimer Badesee richtig gut.
11: Bin ich froh drum, finde ich sehr gut, gerade weil ja auch immer mal wieder was passiert. Und es ist wichtig, auch bei Veranstaltungen weiß ich, dass die DLRG im Einsatz ist.
12: Ich finde es gut, dass sie da sind, man kann nie wissen, was passiert.
13: Sehr wichtig, weil die brauchen wir unbedingt. Es ist ja jede Altersgruppe da.
14: Ja, also super wichtig. Wir sind jetzt ehrlich gesagt das dritte Mal erst hier, aber kommen jetzt auch öfter, weil wir gesagt haben, das ist so toll, was für einen Schutz sie bieten.
15: Also DLRG wichtig ist, um halt Menschenleben zu retten.
16: Also ich denke auf jeden Fall, dass es super wichtig ist, weil falls wirklich was passieren sollte oder im Ernstfall, können die da direkt was machen.
10: Und was passt am besten nach dem Schwimmen? Ein paar Kalorien von der heißen Theke. Was schmeckt euch? Stimmt doch ab auf unserer Radio Regenbogen Facebook-Seite.
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17: Plant mehr Zeit ein auf der A6 Heilbronn-Nürnberg zwischen dem Kreuz Weinsberg und Brezfeld 5 Kilometer Stau. A6 Mannheim-Heilbronn am Kreuz Waldorf in der Überleitung zur A5 nach Karlsruhe 3 Kilometer Stau. A8 München-Karlsruhe zwischen Stuttgart Flughafen-Messe und dem Kreuz Stuttgart 3 Kilometer Stau. Weiter in Richtung Karlsruhe zwischen dem Kreuz Stuttgart und dem Dreieck Leonberg 4 Kilometer Stau. A8 Stuttgart-Karlsruhe zwischen Pforzheim Süd und Pforzheim Nord 6 Kilometer stockender Verkehr. Und wenn ihr dann in der Gegenrichtung seid, zwischen Pforzheim West und Pforzheim Süd 2 Kilometer stockend. Geblitzt werdet ihr in Mötzing in der Öschelbronner Straße und in Neckargemünd in der Hauptstraße. Wenn ihr noch was habt, meldet euch gerne mit einer Sprachnachricht an die 08000 34 35 36.
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Martin Garrix und Ed Sheeran. Repeat It. 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

0: Einen schönen Feierabend euch.
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0: Heute das Thema Baywatch an unseren Badeseen. Dass wir da sicher unterwegs sind, ist die Motivation für die ehrenamtlichen Mitarbeiter der Deutschen Lebensrettungsgesellschaft, DLRG. Regio-Story-Reporter Matthias Wagner hat uns heute schon zum Erste-Hilfe-Kurs und auch zum Tauchgang mitgenommen. Aber was machen wir, wenn wir selbst doch mal nicht mehr können, beim Schwimmen, in eine Notsituation kommen?
2: Wie ist es, wenn ich jetzt da irgendwo im Gewässer unterwegs bin, merkst du, mir fehlt die Kraft, es ist vielleicht auch kein DLRG in der Nähe, auf jeden Fall erstmal keine Panik bekommen.
3: Genau, allererster Schritt ist immer ruhig bleiben. Wir gehen mal davon aus, wir sind in einem Badesee, ich merke, ich schaff's nicht bis zum anderen Ufer, am besten auf den Rücken legen, einfach langsam sich gegen Ufer zu bewegen. Wenn es aufgrund von Wellen vielleicht nicht so leicht ist, auf dem Rücken liegen zu bleiben, weil die ganze Zeit Wasser übers Gesicht schwappt, kann man auch die Froschlage einnehmen. Das bedeutet, man legt sich auf den Bauch und ist wie so ein Frosch quasi, der Rücken guckt aus dem Wasser raus und der Kopf guckt ins Wasser rein und ab und zu hebt man den Kopf an, atmet und dann legt man den Kopf wieder ins Wasser und versucht so Kräfte sparen, bis ans Ufer zurückzukommen.
2: Gibt es denn sonst noch Tipps, die man beachten könnte?
3: Man geht niemals alleine ins Wasser, egal wie gut man meint, schwimmen zu können, weil letztendlich man überschätzt sich sehr, sehr leicht. Deshalb am besten nur da schwimmen, wo wirklich jemand in der Nähe ist, der auch helfen kann, selbst wenn man ausgebildeter Rettungsschwimmer ist. Einfach nicht alleine schwimmen gehen und sich selbst nicht überschätzen.
0: Danke auf jeden Fall für die Tipps von Angelina Stückler vom DLRG. Morgen ist dann das Thema bei uns in der Regio-Story das Ehrenamt. Da gibt es nämlich einen Ort, der eine eigene Bürgerpost hat oder auch einen Ort, der ein eigenes Schwimmbad hat. Das morgen.
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6: Gebietsweise können heute Abend noch teils heftige Gewitter mit Starkregen und Sturm aufploppen. Zu diesen Spots gehören momentan Stuttgart und Reutlingen. Ansonsten ist noch einiges an Sonnenschein für euch drin. Morgen geht es dann auch sonnig los. Im Laufe des Tages kommen dann wieder Gewitter und die Höchstwerte pendeln sich bei 32 Grad ein.
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7: Ich bin Thomas Brockt. Bundeskanzler Merz sieht die schwarz-rote Koalition vor der Sommerpause auf Kurs. Bei seiner traditionellen Sommerpressekonferenz zog er eine weitgehend positive Bilanz der Regierungsarbeit.
8: Merz sagte, die Koalition habe ihren Arbeitsrhythmus gefunden und zuletzt wichtige Vorhaben wie die Reform der gesetzlichen Krankenversicherung auf den Weg gebracht. Für die Landtagswahlen im September zeigte er sich optimistisch und bekräftigte, dass die CDU weder mit der AfD noch mit der Linken zusammenarbeiten werde. Eine Reform der Schuldenbremse hält der Kanzler in dieser Wahlperiode dagegen für kaum noch erreichbar. Die geplanten Kürzungen beim Unterhaltsvorschuss verteidigte er, kündigte aber weitere Beratungen dazu in der Koalition an. Thomas Bleskin, Nachrichtenredaktion.
7: Die Bundesregierung hat eine lange Liste von Maßnahmen zum Bürokratieabbau beschlossen. Vieles davon betrifft den Straßenverkehr. So soll es einfachere Regelungen für Taxiunternehmen geben. Regionale Lkw-Fahrverbote an Feiertagen wie Fronleichnam werden gestrichen. Außerdem reicht künftig das Kennzeichen von E-Autos aus, um in Umweltzonen in Innenstädten fahren zu dürfen. Eine grüne Plakette muss nicht mehr an die Scheibe geklebt werden. Bei der Fußball-WM steht am Abend das zweite Halbfinale auf dem Programm.

Pina Colada Song von Rupert Holmes, ein Radioregenbogen Sommerhit. Und so ein Pina Colada im Feierabend, ja, kann auch aus einem kleinen Moment was ganz Großes machen. Darum geht's in der neuen von Lost Frequencies. Der Soundtrack für all die kleinen Augenblicke, die am Ende die großen Erinnerungen werden. Der Sonnenuntergang nach einem langen Tag, die Fahrt mit dem offenen Fenster nach Hause oder ein spontanes Treffen mit den richtigen Menschen. Hört's euch einfach mal an. Geiler Track, neu dabei. Hier ist Lost Frequencies für euren Feierabend mit Live It All bei Radio Regenbogen.

Also das ist die deutscheste Schlagzeile seit langem. Deutschland bekommt jetzt vermutlich einen Weltall-TÜV. Radio Regenbogen am Mittwoch mit drei Top-Stories des Tages zum Weitererzählen. Laut Medienberichten arbeitet die Bundesregierung gerade an einem Weltraumgesetz. Darin soll unter anderem geregelt werden, wer haftet, wenn private Satelliten im All zusammenstoßen. Die deutschen Raketen erkennt man dann wahrscheinlich ab sofort an der Feinstaubplakette. Heute Teil 2 vom Countdown zum WM-Finale. Spanien hat Frankreich ja schon mit 2:0 entzaubert und sichert sich das erste Finalticket. Heute Abend entscheidet sich, gegen wen es da geht. Das zweite Halbfinale England gegen Argentinien steht an. Anpfiff ist um 21 Uhr in Atlanta. Könnt ihr euch im ersten anschauen. Und dann noch gute Nachrichten für alle Sportmuffel unter euch. Forscher sagen, 40 Minuten Krafttraining in der Woche reichen völlig aus. Laut einer neuen Studie sind zum Beispiel sogenannte Exercise Snacks, also kurze Trainingseinheiten über den Tag verteilt, völlig ausreichend, um die WHO-Empfehlungen für Muskeltraining zu erfüllen. Das heißt halt leider auch, die Ausrede, ich habe keine Zeit, zählt nicht mehr.

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8: In Mannheim und der Rhein-Neckar-Region ziehen Wolken durch, es bleibt aber trocken. Der Wind weht schwach bis mäßig aus Nordost. Im Verlauf der Nacht lockern die Wolken auf, Regen ist nicht zu erwarten. In Leim sind es 29 Grad, in Bietigheim-Bissingen 25 und in Worms 30 Grad. Morgen früh startet ihr mit viel Sonne, bevor gegen Mittag erste Schauer und Gewitter aufziehen können.
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0: Titelverteidiger Argentinien.
1: Gegen Titelverteidiger Argentinien geht es für England um mehr als nur Fußball. Die Rivalität beider Nationen ist politisch vom Falklandkrieg geprägt, sportlich vom WM-Viertelfinale 1986 mit der berühmten Hand Gottes. Damals erzielte Diego Maradona für Argentinien ein irreguläres Tor mit der Hand. England-Trainer Thomas Tuchel spricht von einer der größten Rivalitäten im Weltfußball. Nach dem mühevollen Sieg gegen Norwegen muss sich das Team um Bayern-Star Harry Kane und Real Madrids Jude Bellingham gegen Lionel Messi und Co. steigern, um das Spiel gegen Spanien zu erreichen. Aus London, Philipp Detlefs.
0: Sören Währenskjold hat die 11. Etappe der Tour de France gewonnen. Der Norweger siegte im Massensprint in Nevers in der Mitte Frankreichs. Pascal Ackermann kam als bester Deutscher auf Rang 10. In der Gesamtwertung änderte sich nichts. Der Slowene Tadej Pogacar führt weiter mit gut 3,5 Minuten vor seinem dänischen Rivalen Jonas Vingegaard. Florian Lipowitz liegt auf Rang 6.
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3: Achtung, A6 von Mannheim Richtung Kaiserslautern. Zwischen Kreuz Frankenthal und Grünstadt ist der linke Fahrstreifen wegen einer Nachtbaustelle gesperrt. Kreis Ludwigsburg zwischen Eberdingen und Nussdorf voll gesperrt wegen Unfallaufnahme. Kreis Freudenstadt. Straße zwischen Rohrdorf und dem Abzweig nach Mühlen in beide Richtungen wegen umgestürzter Bäume dicht. A6 von Heilbronn Richtung Nürnberg zwischen Kreuz Weinsberg und Bretzfeld 5 Kilometer Stau. Geduld gefragt. Gute Fahrt.
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Taylor Swift. I knew it, I knew you. 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
3: In der Rhein-Neckar-Region, einschließlich Mannheim, bleibt der Abend meist trocken mit wenigen Wolken am Himmel. Gegen Mitternacht ziehen aus Südwesten mehr Wolken auf. Aber es bleibt niederschlagsfrei. Der Wind weht schwach bis mäßig aus Nordost. Zum Morgen hin könnten vereinzelt Schauer auftreten, vor allem Richtung Schweizer Grenze. In Wiesloch sind es 28 Grad. In Klebronn 24 und in Frankenthal 29 Grad.
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4: Ich bin Thomas Braut. Bundeskanzler Merz hat den eingeschlagenen Reformkurs der schwarz-roten Bundesregierung herausgestellt und setzt auf gemeinsame weitere Vorhaben. Die Koalition habe Tritt gefasst, sagte Merz heute bei seiner Sommerpressekonferenz in Berlin.
5: Merz sagte, die Koalition habe ihren Arbeitsrhythmus gefunden und zuletzt wichtige Vorhaben wie die Reform der gesetzlichen Krankenversicherung auf den Weg gebracht. Für die Landtagswahlen im September zeigte er sich optimistisch und bekräftigte, dass die CDU weder mit der AfD noch mit der Linken zusammenarbeiten werde. Eine Reform der Schuldenbremse hält der Kanzler in dieser Wahlperiode dagegen für kaum noch erreichbar. Die geplanten Kürzungen beim Unterhaltsvorschuss verteidigte er, kündigte aber weitere Beratungen dazu in der Koalition an. Thomas Bleskin, Nachrichtenredaktion.
4: Die Bundesregierung hat eine lange Liste von Maßnahmen zum Bürokratieabbau beschlossen. Vieles davon betrifft den Straßenverkehr. So soll es einfachere Regelungen für Taxiunternehmen geben. Regionale Lkw-Fahrverbote an Feiertagen wie Fronleichnam werden gestrichen. Außerdem reicht künftig das Kennzeichen von E-Autos aus, um in Umweltzonen in Innenstädten fahren zu dürfen. Eine grüne Plakette muss nicht mehr an die Scheibe geklebt werden. Künftig sollen alle Vierjährigen in Deutschland vor der Schule zum Sprachtest. Das geht aus dem Entwurf eines neuen Kita-Gesetzes hervor, der Deutschen Presseagentur vorliegt. Ministerin Prien will damit die Bildungschancen aller Kinder angleichen.
6: Mehr Kinder in öffentlicher Betreuung, möglichst früh Bescheid wissen, wenn es Probleme gibt und rechtzeitig auf diese Probleme reagieren. Das ist der Kern des Gesetzes, den die Bildungsministerin im Kopf hat. Die Tests sollen auch Vierjährige absolvieren, die nicht in der Kita sind. Grundgedanke dabei ist, dass Kinder nur mit ausreichenden Sprachkenntnissen in der Grundschule dem Unterricht folgen können. Tanja Wagner, Nachrichtenredaktion.
4: Mit zahlreichen Gedenkveranstaltungen hat die Türkei an den Putschversuch gegen die Regierung von Präsident Erdogan

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Drop Dead. 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
4: In Mannheim und der Rhein-Neckar-Region ist es am Abend meist leicht bewölkt. In den nächsten Stunden kann es vereinzelt zu Schauern kommen, aber diese sind eher selten. Der Wind weht schwach aus Westen, später in der Nacht zieht stärkere Bewölkung auf. Lokal sind gewittrige Schauer möglich. In Edingen-Neckarhausen sind es 25 Grad, in Eppingen 23 und in Neustadt an der Weinstraße 28 Grad.
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5: Ich bin Diana Kramer. Die Bundesregierung hat weitere Schritte zum Abbau der Bürokratie beschlossen. Das Kabinett einigte sich unter anderem darauf, etliche Dokumentationspflichten für Firmen abzuschaffen. In Arztpraxen soll die elektronische Überweisung eingeführt werden und bei Verkehrsbauvorhaben sollen Verfahren vereinfacht werden.
6: Rund 600 Millionen Euro jährlich will die Bundesregierung einsparen, indem bürokratische Verpflichtungen für Bürger und Firmen abgeschafft werden. Beispielsweise sollen sich Halter von E-Autos künftig nicht mehr um eine grüne Umweltplakette kümmern müssen. Der Pflichttermin beim Jobcenter soll auch digital per Videoschalte möglich sein. Auch elektronische Arztüberweisungen sind geplant. Und die Bundesregierung will Fahrverbote für Lkw an Feiertagen wie Fronleichnam, Allerheiligen oder dem Reformationstag aufheben. Tanja Wagner, Nachrichtenredaktion.
5: Bundeskanzler Friedrich Merz sieht die schwarz-rote Koalition gestärkt in die Sommerpause gehen. Die Koalition habe Tritt gefasst, sagte Merz in der traditionellen Sommerpressekonferenz in Berlin. Die Regierung habe ihren Rhythmus gefunden und trotz mancher Kritik geliefert, etwa bei der Reform der gesetzlichen Krankenversicherung. Merz räumte aber auch ein, dass man noch nicht dastehe, wo er Deutschland gerne sehen wolle. Wer in einer der Krisenbranchen arbeitet und noch fest in seinem Job ist, tut sich oft schwer, gleichzeitig etwas Neues zu suchen. Die Regierung will hier nun neue Möglichkeiten schaffen und hat grünes Licht für einen Gesetzentwurf zur Job-to-Job-Erprobung gegeben.
7: Die Job-to-Job-Erprobung ist nicht für jeden gedacht, sondern konkret für diejenigen, deren Anstellung absehbar enden wird, weil zum Beispiel der Betrieb 200 Stellen bis in 2 Jahren abbauen wird. Um im Anschluss möglichst ohne Lücke einen neuen Job zu haben, sollen sich Arbeitnehmer künftig ein paar Wochen in anderen Firmen vorstellen und umschauen können. In Absprache mit dem Noch-Arbeitgeber. Während der Erprobung würde sich dann auch klären, ob ich vielleicht noch eine Weiterbildung benötige. Aus Berlin, Lea Matschulat.
5: Lustige Episode vor dem Halbfinalkracher heute bei der Fußball-WM. Schon vor Anpfiff haben sich England

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2: In Mannheim und der Rhein-Neckar-Region bleibt es aktuell meist klar. Die Wolken lockern weiter auf und es bleibt insgesamt trocken. Der Wind weht weiterhin schwach aus südwestlicher Richtung. Richtung Schweizer Grenze können zum Morgen hin örtlich Gewitter aufziehen. In Sandhausen sind es zurzeit 26 Grad, in Ludwigsburg 22 und in Bad Dürkheim 25. Morgen startet der Tag sonnig, bevor ab Mittag erneut Gewitter möglich sind.
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3: Ich bin Diana Kramer. Die Koalition hat Tritt gefasst. Das war die zentrale Botschaft des Bundeskanzlers bei seiner Sommerpressekonferenz in Berlin. Der Frage nach Fehlern wich Friedrich Merz dabei aus. Nach Protest der SPD gegen Einschnitte beim Unterhaltsvorschuss für Alleinerziehende gibt sich der Kanzler allerdings gesprächsbereit.
4: Es ist ein Schlag ins Gesicht für Alleinerziehende. Der Unterhaltsvorschuss soll nur noch für Kinder bis 16 gelten, nicht mehr wie bisher bis 18. Für Alleinerziehende, deren Partner sich ohnehin drücken, ist der Wegfall von knapp 400 Euro schlicht eine Katastrophe. Das geht so gar nicht, heißt es von der SPD. Merz dagegen sagt, die Kosten für diese Leistung hätten sich binnen 8 Jahren vervierfacht. Angesichts der akuten Finanznot der Kommunen sei das auf Dauer nicht tragbar. Auch könnten 16-Jährige ja schon arbeiten gehen. Tanja Wagner, Nachrichtenredaktion.
3: Die Bundesregierung hat mehrere Maßnahmen zum Bürokratieabbau beschlossen. Vieles davon betrifft den Straßenverkehr. So soll es einfachere Regelungen für Taxiunternehmen geben. Regionale Lkw-Fahrverbote an Feiertagen wie Fronleichnam werden gestrichen. Und E-Autos brauchen künftig beim Befahren von Umweltzonen in Innenstädten keine grüne Plakette mehr. Tanken wird immer teurer. Vor allem Diesel hat sich auf Wochensicht massiv verteuert. Laut ADAC liegt der Preis im bundesweiten Durchschnitt inzwischen bei 2,07 Euro. Grund dafür ist die neue Eskalation zwischen den USA und dem Iran. US-Präsident Donald Trump droht Teheran erneut mit Angriffen auf die zivile Infrastruktur des Landes.
5: Schwere Bombardierung von Brücken und Kraftwerken im Iran, damit droht Trump schon seit Monaten. Der Iran reagiert mit Raketen und Drohnen auf Ziele in der Golfregion und Jordanien. In einer Krisensitzung erörterte Trump eine massiv verschärfte Offensive. Irans Revolutionsgarden drohen mit einer Blockade aller Öl- und Erdgasexporte. Tina Eck, USA.
3: Bei einem Angriff auf offener Straße in Trier ist ein Student getötet worden. Der 22-Jährige wurde laut Polizei von einem Gleichaltrigen mit einem Messer angegriffen. Er starb noch vor Ort. Der Tatverdächtige, ein Afghane, war zunächst geflüchtet, konnte aber festgenommen werden. Die Hintergründe sind noch unklar.
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6: A6, Mannheim Richtung Kaiserslautern. Linker Fahrstreifen zwischen Kreuz Frankenthal und Grünstadt gesperrt. AE8, A81 Stuttgart. Defektes Fahrzeug blockiert in der Überleitung Sindelfingerwald Süd den rechten Fahrstreifen. A81, rechter Fahrstreifen zwischen Böblingen-Sindelfingen und Böblingen-Ost gesperrt. A6, Heilbronn Richtung Nürnberg. 5 Kilometer Stau zwischen Kreuz Weinsberg und Bretzfeld. Gute Fahrt!
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Neu bei Radio Regenbogen. Fastboy. Beautiful Life. 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
4: In Mannheim und der Rhein-Neckar-Region ist es in dieser Nacht meist locker bewölkt und bleibt überwiegend trocken. Später zieht aus Richtung Schweizer Grenze starke Bewölkung auf, begleitet von schauerartigem, gewittrigem Regen. Der Wind weht schwach bis mäßig. Bis zum Morgen bleibt es unbeständig, bevor der Donnerstag mit sonnigen Abschnitten startet. In Schriesheim sind es 25 Grad, in Ludwigsburg 21 und in Hasloch 25.
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6: Guten Abend Deutschland, mein Name ist Daniel Kaiser. Willkommen zur Night Lounge. Heute am Donnerstag, den 16. Juli 2026. Und wir haben es kurz nach 12. Unser Thema heute Abend dreht sich rund um Familie. Und es lautet, wann hast du dein Elternhaus verlassen? Wann war für euch dieser Moment gekommen, das Elternhaus zu verlassen? Kam er überhaupt? Vielleicht sagt ihr ja sogar, nee, ich bin jetzt 30, 40, wohne immer noch zu Hause. War es vielleicht aber bei euch auch damals schon die Ausbildungszeit, in der ihr zu Hause weg seid? Die Zeit des Studiums, die Zeit der Liebe, erste Partnerschaft und man entscheidet sich dann zusammenzuziehen. Vielleicht war es aber auch der Streit und ihr sagt, ich habe es zu Hause nicht mehr lange ausgehalten. Oder ihr habt gesagt, nö, es war irgendwie nicht mehr so toll, ich habe mich so eingeengt gefühlt und ich musste immer fragen, darf ich jemanden mit nach Hause bringen, weil kann ja nicht vielleicht irgendwie so frei darüber entscheiden. Also vielleicht war es auch einfach nur der Wunsch nach Freiheit. Ne? Nach dem Duschen irgendwie nicht Angst zu haben, dass man jemandem im Flur begegnet, sondern dass man nackig durch die Wohnung laufen kann. Ruft mich an und lasst uns heute darüber sprechen, wann ihr zu Hause das Elternhaus verlassen habt, was ihr für ein Alter vielleicht auch so gefühlt empfehlen würdet, wo ihr sagt, so ja, das ist gefühlt für mich so das Alter, wo es vielleicht auch Sinn macht, darüber mal nachzudenken zu gehen. Und was mich auch interessieren würde, und da bin ich mal sehr gespannt, wie ihr das seht, besteht ein Risiko, wenn man nicht zu Hause auszieht, dass man sich selbst im Leben ein Stück weit ausbremst. In der persönlichen Entwicklung, im persönlichen Wachstum. Das finde ich nämlich ganz, ganz spannend, denn wenn ich jetzt so zurückblicke, muss ich schon sagen, als ich damals ausgezogen bin und ich bin relativ spät endgültig ausgezogen, ich bin immer wieder mal ausgezogen, weil ich mal in Köln gelebt habe, mal in München gelebt habe, mal in Berlin gelebt habe. Aber ich wusste immer so, meine Homebase, das ist da, wo mein Kinderzimmer ist, wo meine Eltern quasi sind und da kann ich immer wieder zurückkehren. Dann irgendwann kam dann später dieser große Schritt und der hat sich ganz, ganz komisch angefühlt. War auch so ein bisschen unsicher, von Unsicherheit geprägt. Aber jetzt zurückblickend muss ich sagen, ja, ich bin daran gewachsen. Ja, und ich habe viel dadurch gelernt, abgesehen von Rechnungen bezahlen. Anrufen dürft ihr also und ich bin gespannt auf eure Geschichten. Die Nummer zu mir.
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6: So, wir gehen in die erste Leitung für den heutigen Abend. Und da erwartet uns eine bekannte Stimme, die uns schon lange nicht mehr besucht hat. Heiko aus Worms ist bei mir. Hallo Heiko, grüß dich.
7: Hi, mein Lieber.
6: Schön, dass du da bist, Heiko. Wie erging es dir die letzten Wochen?
7: Ja, man darf nicht klagen.
6: Man darf nicht klagen. Ich werde oft nach andere dir gefragt und die fragen dann immer, was macht denn der so? Ich weiß es doch auch nicht, sage ich immer. Der ruft ja nicht an.
7: Ich fahre Taxi nachts.
6: Du fährst Taxi? Wie fühlst du dich?
7: Ich fahre Taxi.
6: Super, alles gut?
7: Alles gut soweit, ja.
6: Du hast ja eine markante Stimme. Hat dich schon mal jemand erkannt von deinen Fahrgästen?
7: Sorry, ich wurde mal von einem Bahnmitarbeiter erkannt, als ich noch im Sicherheitsdienst war und

0: Ja gut, vielleicht Mahlzeiten zubereiten, das war ja vorher auch kurz das Thema oder so. Aber das andere mit Wäsche waschen und das, ich meine, das gehört dazu. Ich habe auch, als meine Eltern eine neue Waschmaschine gekauft hatten, früher, da habe ich da auch mich damit beschäftigt oder so. Also das ist nicht das Ding. Ne? Muss halt ein paar Sachen selber machen und so, alle mögliche Buchhaltung, Banksachen und so. Das, ja, okay, ne? Das ist einfach das, man lebt und man muss einiges stemmen oder so, ja klar, aber das ist ganz normal. Also ich sehe es als normal an.
1: Hattest du den Drang, oder nicht den Drang, aber so diesen Gedanken, das muss ich jetzt alleine schaffen, da mich um diese ganzen Sachen, finanzielle zum Beispiel, Buchhaltung, Papiere, Briefe, oder war das immer so, Papa, ich habe einen Brief bekommen, was mache ich denn jetzt?
0: Nee, hat immer gepasst. Nee, das durfte ich ihm gar nicht sagen, wenn ich einen Strafzettel bekommen habe. Wegen Verkehrssache oder so, da hat er immer geschimpft mit mir. Also das war, ja.
1: Hast du dich mit diesen Herausforderungen, die das Leben dir damit gestellt hat, hast du dich damit gerne alleine oder sagst du es eher so, ich muss das jetzt alleine schaffen, weil ich meinen Eltern vermitteln möchte, dass ich das auch alleine kann? Es gibt ja so zwei, ne? Die einen, die sagen, ja, mache ich, kümmere ich mich drum, easy, und die anderen sagen, boah, überfordert mich gerade, aber ich will mir selbst beweisen und auch damit meinen Eltern, dass ich das kann, dass ich sie nicht brauche.
0: Nö,
1: Stichwort
0: das war alles.
1: Unabhängigkeit.
0: Ja, klar. Nee, war okay. Das hat gepasst. Daniel, ja.
1: Gunther,
0: Doch.
1: mir fällt es schwer, etwas aus dir rauszukitzeln, weil du auf jede Frage mit war okay
0: Ja.
1: Wenn alles okay war, dann sage ich auch vielen Dank, dass du angerufen hast, Gunther.
0: Ja, nee, das ist, ich ganz kurz noch zu dir.
1: Ja.
0: Also das, ich bewundere dich ja immer wieder. Ich erwähne es ja fast bei jedem Telefonat, wie du auf jeden Hörer eingehen kannst und alles Mögliche. Ne? Und es tut mir leid, wenn ich dir zu wenig Antwort gebe, aber
1: Nein, Quatsch.
0: manchmal.
1: Es ist ja, ich freue mich ja für dich, dass das alles in Ordnung war.
0: Ja.
1: Es ist ja schlimmer,
0: Ja,
1: wenn du sagst,
0: doch.
1: das und
0: Ach
1: das
0: so.
1: hat großen Struggle, also große Probleme vielleicht verursacht oder
0: Ja,
1: große Gewissensbisse.
0: nee,
1: Aber
0: nee.
1: freue mich.
0: Ich bin da richtig zufrieden. Ich kenne von anderen Leuten andere Sachen und so weiter. Nee, nee, nee, da passt alles
1: Deswegen,
0: noch.
1: genau. Gunther, dann
0: Ist
1: schönen
0: auch
1: Abend
0: keine
1: wünsche ich dir.
0: Beschönigung. Ja,
1: Nein, glaube ich dir. Schönen Abend dir, alles Gute. Bis bald.
0: ich dir auch.
1: Tschüss.
0: Jo, Daniel, bis bald mal wieder, ne?
1: Ciao.
0: Okay, danke. Ciao, Daniel.
1: So, ihr könnt auch anrufen vom Handy vom Festnetz. Und, oh, jetzt höre ich es gerade. Wir machen eine ganz, ganz kurze Unterbrechung. Ihr könnt gleich anrufen, gleich weitermachen. Und macht auch gerne online mit. Thema ist gepostet auf Instagram, auf Facebook. Bis gleich.
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1: Wann hast du dein Elternhaus verlassen? Unser Thema heute in der Sendung. Macht gerne auch online mit. Wir schauen uns so in 20 Minuten die Ergebnisse an. Da ist auch schon ein bisschen was passiert. Also eigentlich könnt ihr sie jetzt schon vorlesen, aber für euch die Gelegenheit, nochmal mitzumachen auf Instagram, auf Facebook. Und wenn ihr in unseren WhatsApp-Kanal kommen wollt, der ist leider im Moment nur über einen Link erreichbar. Man kommt da irgendwie nicht anders rein. Sind wir dran. Wir gucken, wie wir das irgendwie anders lösen können, weil es echt unpraktisch ist. Aber aktuell nur über Instagram und dann in den Highlights. Da habe ich im Moment nur ein einziges Highlight angepinnt. Wenn ihr da drauf klickt, dann erscheint sofort der WhatsApp-Kanal. Und dann freue ich mich, wenn ihr dazukommt und eure Meinung dazu abgebt. Für alle, die jetzt vielleicht gar nicht telefonisch mitmachen wollen. So, wir gehen in die nächste Leitung und da gucken wir doch mal, wer uns erwartet. Am längsten wartet die Sibylle aus Oberwolfach. Grüß dich.
4: Ja, Daniel, guten Morgen. Ich habe jetzt sehr gut zugehört, was beim letzten Hörer gesprochen worden ist. Und ich muss sagen, ich bin mit 18 ausgezogen in ein Studentenwohnheim auf 12 Quadratmeter.
1: Wo standst du denn damals mit 18? Warst du gerade frisch aus der Schule oder was ist damals gewesen? Wo warst du da?
4: Also ich, nee, es war doch 20. Also ich habe die Schule fertig gehabt und meine Ausbildung habe ich auch fertig gehabt. Und wie war das nochmal? Ja, ich habe dann beim Professor Kurus gearbeitet und da bin ich dann, weil wir zusammengezogen sind,

0: Mein Freund und ich sind wir, weil er studiert hat in Karlsruhe, er hat sich da eingetragen. Er hat sich matrikulieren lassen und dann bin ich mit ihm ins Studentenwohnheim gezogen.
1: Das heißt, das war genau diese, wart ihr dann zusammen in einer Wohnung oder hattest du eine Wohnung in diesem Studentenwohnheim und er auch
0: Nein,
1: eine?
0: nein, nein, nein. Es war so, dass ich für ein Vierteljahr dort gelebt habe, im Studentenwohnheim, und es ist mir dann zu eng geworden. Und ich habe mir dann in Bruchhausen eine Kellerwohnung genommen. Und das war toll.
1: Das war dann aber eine Wohnung für dich allein, ne? Ohne ihn. Allein.
0: Eine Wohnung für mich allein. Und das war toll. Ich habe Brötchen gebacken, ich habe Brot gebacken, ich habe Rezepte ausprobiert, ich habe für Freunde gekocht, ich habe Pizzaabende gemacht. Und das war einfach toll. Das möchte ich gar nicht mehr missen.
1: War das etwas, was du noch, als du zu Hause gewohnt hast, gar nicht gemacht hast? Weil es klingt für mich so, als ob du schon immer gerne gebacken hast, für deine Eltern, für Freunde. Oder kam das dann, dieses Hobby, diese Leidenschaft erst, als du alleine
0: Also
1: gelebt hast?
0: ich habe sehr gerne gekocht für meine Familie. Und ja, vor allen Dingen, weil mein Vater damals gesagt hat, ich kann ja gar nicht kochen können. Und dann habe ich gesagt, dir zeige ich's. Dann habe meine von der Hauswirtschaft mein Rezeptheft rausgeholt

0: gehabt. Klingt nach Leichtigkeit, ohne Sorge, ohne auch irgendwie Traurigkeit. Gab es in dieser Zeit auch mal Momente, in denen du das Gefühl hattest, Mensch, jetzt komme ich nach Hause, mach die Tür hinter mir zu und jetzt ist da einfach nur Stille? Also es gibt ja viele, die dann so dazu neigen, ja, dann muss ich schnell das Radio anmachen, dass ich wenigstens ein bisschen Geräusche in der Wohnung habe, oder sie machen den Fernseher an. Wie war das bei dir?
1: Nee. Also es war so, dadurch, dass ich gearbeitet habe als Arzthelferin in Ettlingen beim Dr. Späth, habe ich sehr viele Kontakte gehabt zu Patienten. Und manchmal haben die Patienten mir was gebracht, vorbeigebracht. Blumen, Champagner, Gebäck, Süßigkeiten, Geld.
0: Auf die Arbeit oder zu dir nach Hause?
1: Auf der Arbeit, ja. Ich habe dort im Büro gearbeitet. Ich war Sekretärin. Und nach einem halben Jahr habe ich gemerkt, oh, ich mag doch lieber wieder als nicht nur die Schreibarbeiten machen, sondern ich mag lieber wieder als Arzthelferin arbeiten, also frei mit Patienten und so. Ich war ja da nur in einer Schreibstube gewesen. Und erst in der Anmeldung und dann in der Schreibstube. Und dadurch, dass wir jeden Freitag gekocht haben, jemand anders hat gekocht für die ganze Mannschaft. Mir waren 4, 5 Arzthelferinnen und der Dr. Dietrich und die Frau Späth. Und dann haben wir immer für Freitags, hat immer jemand anders gekocht. Und dann habe ich gesagt, denen zeige ich's. Dann habe ich ein Gulasch gekocht. Das war 5 Stunden auf dem Herd. Ganz sachte geköchelt, mit Rotwein 2-mal aufgegossen. Das war zart, butterzart. Dann habe ich gesagt, sowas hat er noch nie gegessen. So zartes Gulasch. Und dann habe ich gesagt, ja, man muss das mit Liebe machen. Dann klappt es auch. Und dann hatten wir, also so die Geräusche oder so? Nee, gar nicht. Das Einzige, was war, das war eine feuchte Wohnung. Ich habe dann eine Nierenbeckenentzündung gekriegt. Und ich habe dann bei Dr. Sauer gearbeitet in Waldbronn-Reichenbach. Und der hat mich dann kuriert, dass ich wieder fit geworden bin. Und da sind wir dann auch 2-mal, 3-mal umgezogen, mein damaliger Freund und späterer Mann mit mir. Und ich muss da ganz ehrlich sagen, also ich habe mich immer gefreut, in die Kellerwohnung zu kommen und den Einkauf versorgt, habe mir Musik angemacht, ich habe gebastelt, ich habe gestaltet, ich habe gemalt. Also ich war da sehr aktiv gewesen, kreativ.
0: Klingt nicht, als ob du dich irgendwie einsam gefühlt hättest in dieser Wohnung.
1: Nein, gar nicht. Und in der Nähe hat eine gute Freundin gewohnt mit ihrem Mann. Und die sind dann damals nach, Grünwettersbach gezogen. Bei Karlsruhe, Grünwettersbach. Und die haben dann ein Kind gekriegt, der Matthias. Und da habe ich dann für gestrickt und ich habe sie mit dem Fahrrad besucht. Und ja, also ich habe gar kein Gefühl gehabt, dass ich jetzt irgendwie mich alleine gefühlt hätte oder so.
0: Das ist schön, ja. Und ich glaube auch, also so höre ich das jedenfalls raus, dass gerade auch die Patienten jetzt beim Doktor, die dir ja immer sehr herzlich begegnet sind, dass dich das auch so ein Stück weit getragen hat.

0: getragen hat, oder?
1: Also im Sinne von getragen, dass du dich immer ja geliebt gefühlt hast und wertgeschätzt gefühlt hast und dass du nie das Gefühl hattest, mir fehlt's an irgendwas.
2: Ja, ich sag ja, der beste Chef, den ich je gehabt habe, die zwei besten Chefs, war Dr. Sauer und Dr. Giese in Wallbronn-Reichenbach. Das waren die besten Chefs, die ich bis jetzt gehabt habe. Mhm.
1: Würdest du sagen, letzte Frage an dich, dass das alleine wohnen, das Ausziehen, dass das etwas verändert hat in dir? Weil für mich klingt es gerade so, als wärst du die erste Anruferin, die eigentlich genauso kreativ auch und genauso auch Lust auf Kochen, Backen und so weiter und all die Sachen eigentlich, dass du das einfach dann halt alleine in deiner Wohnung gemacht hast, aber genauso gut auch bei deinen Eltern schon vorher gemacht hast. Also deswegen frage ich, wo hat sich bei dir eine Form von Entwicklung sichtbar gemacht, die du vielleicht ohne das Alleinewohnen nicht festgestellt hättest?
2: Ach Gott. Wo sich das sichtbar gemacht hat.
1: Wenn es dir nichts sagt, wenn dir nichts einfällt, ist auch nicht schlimm. Du musst jetzt nichts erzwingen.
2: Ich war halt bei meiner Familie immer stark eingebunden. Ich habe dann auch auf meine Geschwister aufgepasst. Ich bin auch noch mit 18 mit in Urlaub gefahren, das letzte Mal. Und ich habe so das Gefühl gehabt, ja, die Welt wartet auf mich.
1: Ah, ich glaube, ich weiß, was du meinst. Geht das so ein bisschen in die Richtung, als ich noch zu Hause war, hatte ich so das Gefühl, viele Aufgaben, viel Verantwortung, nicht nur für mich, sondern auch für die anderen zu tragen. Und als ich alleine gewohnt habe, da ging es dann jetzt nur noch um mich. Ja? Trifft
2: genau.
1: Das? Okay. Ist ja auch eine neue Erfahrung. Ne?
2: Ja.
1: So zu wissen, wie das ist. Und ich schätze dich jetzt mal so ein, dass du unabhängig davon, wenn jetzt die Familie was gewollt hat, du warst wahrscheinlich trotzdem für alle erreichbar und da.
2: Ja, auf jeden Fall.
1: Okay, ja, schön.
2: Auf jeden Fall.
1: Na, Sibylle, dann vielen Dank für das Gespräch. Ich wünsche dir einen schönen Abend. Alles Gute.
2: Ja, also ich wollte nur noch was sagen. Ich bin 9-mal umgezogen. Damals mit meinem 7-mal umgezogen mit meinem Mann. Und dann habe ich mich ja scheiden lassen und habe dann in einer Zwei-Zimmer-Wohnung nur gelebt, wo ich vorher in einer Drei-Zimmer-Wohnung war. Ich habe mich gefühlt wie eine Ameise. Es hat mir nicht gut getan.
1: Das werden wir mal vertiefen, wenn wir mal das Thema machen, wie oft seid ihr schon umgezogen? Okay? Dann gehen wir da näher drauf ein.
2: Ja,
1: Sibylle.
2: Gut.
1: Dann dir einen schönen Abend. Alles Gute dir. Bis bald. Mach's gut. Ciao. So, anrufen dürft ihr auch vom Handy, vom Festnetz, die Nummer zu mir ins Studio.
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1: So, freut mich, dass ihr da seid. Und heute das Thema, wann hast du dein Elternhaus verlassen? Wann war für euch dieser Moment gekommen, zu gehen? Und warum vor allem? Was steckte dahinter? Überlegt mal, wie alt ihr wart und wo standet ihr zu diesem Zeitpunkt in eurem Leben? Wie risikoreich war diese Entscheidung? Ja, war sie mit vielen finanziellen Hürden verbunden oder gab es andere Sachen, die vielleicht da im Weg standen und die ihr dann trotzdem gemeistert habt? Vielleicht sagt ihr aber auch, hey, ich bin nie ausgezogen, aber mir fehlte es auch nichts an den Dingen, die Leute aufgezählt haben. Wir haben zum Beispiel gehört, Heiko hat gesagt, Selbstständigkeit, eine Waschmaschine selbst zu bedienen. Dafür muss man nicht zwangsläufig ausgezogen sein zu Hause. Kann aber sein, dass ihr sagt, ja, ich hätte es wahrscheinlich sonst nie aus Bequemlichkeit gelernt. Oder Marvin, der gesagt hat, ich hab gelernt, für mich selbst zu kochen. Ja. Gunther, der gelernt hat, wobei hat er jetzt gar nicht groß gesagt, ne, glaube ich, was da so die große Veränderung war. Auf jeden Fall hat er gemerkt, wie wichtig ihm Familie ist. Das fand ich auch sehr bemerkenswert und schön. Trotz der Tatsache, dass er da nicht mehr gewohnt hat. Für ihn war klar, wenn ich am Wochenende Zeit habe, dann am liebsten verbringe ich sie mit meinen Eltern. Gehen wir mal in die nächste Leitung. Wen haben wir denn dran? Am längsten wartet von euch. Muss mal gerade gucken. Anna aus Filderstadt. Anna, grüß dich.
4: Hallo.
1: Hallo, hallo.
0: Ja, dachte ich, schaff's heute nicht mehr. Es geht um Auszug, gell, von Elternhaus.
1: Wann bist du denn zu Hause ausgezogen, Anna?
0: Was glauben Sie denn? Mit 15 und 5 Monate.
1: Na gut, jetzt brauche ich nicht mehr raten. Das hast du mir gesagt. Mit 15,5 nee, quasi.
0: Ja, ja. Und zwar war das so, in dem Dorf, wo ich geboren bin, war also unter unserem Haus war ein Mädchen, die war so alt wie ich. Und da war ich gerade bei ihr und da war ihr Freund da auch da. Denn da hat sie später auch geheiratet. Sie hieß Joscha. Und dann hat es, da, wo ich geboren bin, nennen sie mir alle Anska. Und dann, na Anska, Gisa ist schon Lehrling als Näherin und du? Ja, ich sag, warte nur, warte, habe ich gedacht. Dann habe ich sofort in die Zeitung geguckt, in so Sonntagszeitung, Annonce. Und dann habe in Ljubljana ein also Ehepaar als Professorin gesucht als Au-pair-Mädchen für 2,5-jähriges Kind. Da habe ich hingeschrieben und dann im Oktober kam der Mann, mich abzuholen. Meine Mutter wusste gar nichts davon. Sie hat geheult, wo ich gegangen bin. Und dann war ich aber nur 6 Monate in Ljubljana. Dachte, ja, da habe ich mehr Chance für irgendwelche Schule, was weiß ich.
1: Bist du aus Slowenien? Oder?
0: Ja, bin, ich, okay. Bin ich.
1: Das heißt, für dich war aus einem Dorf in die große Stadt. Das ist ja die Hauptstadt,
0: genau,
1: wenn ich mich
0: irre.
1: Genau, ich glaube,
0: genau.
1: Das ist die Hauptstadt.
0: Und ich dachte, da habe ich mehr Chance für die Schule und so. Und was glauben Sie, was ich gemacht habe? Ich habe an der Männerchorschule geschrieben und mein erstes Bild geschickt. Und die haben mir sogar geantwortet, ja, ich wäre noch zu jung und so. Ich soll lieber was lernen und so weiter. Die haben also nett geschrieben. Und dann natürlich, ich war ja so klein, diese Schule, ich war fast die Kleinste. Und dann später bin ich auch nicht viel mehr gewachsen. Also wäre das sowieso schon durchgefallen. Also gut, 6 Monate. Meine Tante in Koper, in der Nähe von Triest, hat erfahren, dass ich da bei der Familie als Au-pair-Mädchen bin.
1: Mit 15,5, man muss es nochmal betonen.
0: Ja.
1: 15,5,
0: ja, genau.
1: Als Au-pair-Mädchen, das ist schon Wahnsinn.
0: Leistung.
1: Ja, nein, wirklich, also ich finde das für das Alter bemerkenswert, muss ich ganz ehrlich sagen.
0: Aber ich hatte keine Ahnung von Kochen, musste kochen, musste einkaufen, musste mich um den Kind kümmern. Und nur am Samstag, Sonntag hat die Dame, also die Mutter von dem Kind gekocht. Und manchmal bin ich über so ein Jahr nach Hause gefahren, 100 Kilometer mit dem Bus nach Hause und dann wieder zurück. Und meine Tante hat geschimpft mit mir. Du kommst sofort hierher. Du tust deine Jahre vergeuden, du musst was lernen und so. Ja, habe natürlich abgebrochen nach Koper zu meiner Tante. Und dann haben wir überlegt, was ich mache. Also, die hat in Portorož in so einem Büro gearbeitet. Und dann hat sie mich einen Freitag dahin mitgenommen. Da musste schon irgendwas machen. Da hat sie gemeint, ah ja, da kann ich einsteigen und Administrativschule besuchen. Ich kann das Wort jetzt gar nicht aussprechen richtig. Ja, dann am Montag haben wir uns verabredet, dass ich bei der Bushaltestelle sein soll und mit ihr nach Portorož fahre. Aber Diana hat es nicht gemacht. Meine andere Tante, die wohnte ja in einem anderen Stadtteil, also in Isola, und die hat große Wäsche gehabt. Da habe ich ihr lieber die Wäsche geholfen. Die war ja schon über 70 und so, und dann konnte sie nicht allein lassen. Und die kommt und schimpft, wieso ich nicht da war und so. Aber die andere Tante hat mich als Friseurin schon angemeldet, dass sie als Lehrling in ihrem Salon, wo sie als Kundin war, bin ich in eingestiegen. Also zwar im Mai, 67, ja, da war ich 16 Jahre alt. Am 7. Mai, weiß ich noch genau, habe ich angefangen, aber das war nichts für mich. Ich war scheu, ich habe mir nichts getraut und die Chefin hat mit mir immer geschimpft und so. Und da war ein anderes Lehrling von einem Polizeichef oder sowas Größeres, Valeria hieß. Und wenn sie was falsch gemacht hat, hat sie nach hinten gerufen, da wo die Handtücher und Material und so war. Und ich bin mal zufällweise hingekommen, habe es mitgekriegt. Und also mit mir war sie immer komisch. Aber ich habe dann erfahren, dass ihr Mann junge Mädchen gerne sieht. Und ich hatte keine Ahnung. Und ich war eifersüchtig auf mich. Und dann war ich vom Mai bis November. Gut, ich bin dann in eine andere Filiale reingekommen, da war es super. Aber trotzdem, ich musste immer wieder hin, Material holen und solche Sachen, Geld hinbringen. Und dann im November hat die Anna vormittags ist noch hingegangen zu Friseurlade. Und dann rufte ich meine Tante in Kopa an und sagt, Tante, ich kann nicht mehr, ich höre auf. Also das wird mir. Und ja, jetzt wird sie mit mir schimpfen, wie sonst das? Nein, kein Wort. Also wenn du meinst, dann herrsch auf. Ja, und dann haben wir überlegt, was ich mache. Die wollte, dass ich entweder Uhrmacherin oder Kindererzieherin und da war nochmal was mit Fotos und so. Aber ich hätte irgendwelche Prüfungen machen müssen für die Erzieherin. Und ich sagte, das schaffe ich sowieso nicht. Also dann war ein Monat vergangen, zwei Monate vergangen. Und dann sagte sie, ich soll jetzt nach Hause fahren, mir einen Pass machen. Dann kann man nach Italien, nach Triest oder nach Österreich. Und das habe ich dann gemacht. Und dann hat die aber in Kopa als privat. Vorher war ich in so staatlichen Friseurladen und dann privat. Und meine Tante hat die Tochter Englisch unterrichtet. Und so kam ich da rein. Und die Monate, wo ich von Mai bis November, hat sie mir angerechnet. Und da war ich plus 2 Jahre, zweimal 6 Monate in Ljubljaner Schule. Und da war ich schnell fertig. Mit 18 hatte ich meine Prüfung und mein Dienst abgeschlossen. Und dann hat aber meine Tante schon eine Familie in Stuttgart gebeten, sie sollen mir eine Stelle suchen. Und das haben sie gemacht. Und dann waren die Papiere fertig. Und ich mit 18 Jahren nach Deutschland. Am 3. Oktober hat es angefangen, 69.
1: Okay, ein langer Weg auf jeden Fall.
0: Und ja,
1: also ich bin gerade auch begeistert, wie gut du dich noch an diese vielen kleinen Details erinnern kannst und auch die chronologische Reihenfolge,
0: gibt's
1: wie das alles war.
0: Gibt's noch mehr, aber das wäre ein bisschen.
1: Aber wann war, wir haben jetzt viele Sprünge gemacht und dadurch auch so ein bisschen, habe ich jetzt den Moment verpasst oder vielleicht übersehen oder überhört, besser gesagt. Der Zeitpunkt, ich meine, du hast bei dieser einen Familie Au-pair gemacht. Jetzt könnte man sagen, gut, du bist da jetzt, aber so richtiges Alleinewohnen war das ja nicht. Du hast ja bei dieser Familie dann gewohnt,
0: ja,
1: ne, und hast dich um das Kind gekümmert. Aber wann hast du wirklich deine eigene Wohnung bezogen? Wie alt warst du da, als du die erste eigene Wohnung hattest?
0: Ja, wo ich in Stuttgart war, wo ich nach Stuttgart kam.
1: Also erst in Deutschland eigentlich. Da
0: ja,
1: war
0: erst in Deutschland mit 18.
1: Da war, okay, das wollte ich gerade wissen. Wie alt warst du? 18
0: waren ja
1: warst
0: die Tante bei einer, bei der anderen Tante, bei der Familie Zuck in Ljubljana.
1: Okay.
0: Da habe ich ein Zimmer gehabt für mich.
1: Gut, aber jetzt gerade die Zeit in Stuttgart, die möchte ich ganz gerne, weil sonst haben wir nämlich die Zeit verloren. Ich würde gerne wissen, du bist dann nach Stuttgart mit der Hoffnung für bessere Jobaussichten.
0: Ja, war ich als Friseurin.
1: Mhm.
0: Weil ich hatte ja Beruf beendet und meine Tante hat gesagt, wenn du die Schule nicht fertig machst und keinen Beruf hast, gehst du mir nicht ins Ausland.
1: Ja, aber wen hast du gehabt? Ich meine, ein junges Mädchen von 18 Jahren verlässt die Heimat Slowenien, um in Deutschland, in Stuttgart als Friseurin zu arbeiten. Das kostet ja Geld, das kostet Geld erstmal in das Land zu kommen. Gut, das kann man noch irgendwie bezahlen, aber dann irgendwie eine Wohnung zu finden. Da vergehen Wochen, da vergehen Tage. Wo hast du da übernachtet?
0: Nee,
1: wo hast du gewohnt?
0: Es war so, wo ich nach Deutschland kam, war ich bei dieser Familie, wo sie mir den Job gefunden haben, als Friseurin in Bismarckstraße, so und so.
1: Also die haben dir erstmal eine Unterkunft
0: drei
1: geboten.
0: Monate konnte ich bei
1: drei denen, Monate
0: okay. Praktisch, ja.
1: Und das waren aber nur Freunde oder Bekannte oder wer war?
0: Meine Tante hat sie mal im Urlaub kennengelernt. Weil
1: also Bekannte.
0: Drei Mädchen.
1: Bekannte,
0: ja, drei Mädchen. Und da war Hochsaison. Die hatten kein Hotel, keine Übernachtung, gar nichts. Und meine Tante hat es irgendwie mitgekriegt und hat sie, die Familie, zu sich eingeladen. Und dann kam sie aber jedes Jahr. Und so habe ich die auch kennengelernt.
1: Aber da kann man mal sehen, wie wertvoll das ist, gut zu Menschen zu sein, nett zu Menschen zu sein. Man weiß nie, ob man vielleicht mal ihre Hilfe benötigt.
0: Genau,
1: und,
0: genau.
1: Und in dem Fall, die kannten dich ja gar nicht. Du bist ja gar nicht der Kontakt. Eigentlich war das ja deine Tante. Aber die hat möglich gemacht.
0: Ja, die haben mich schon kennengelernt. Ich war bei meiner Tante, wo sie
1: mal. Ach, du warst damals auch da, okay. Also die wussten schon, wer du bist.
0: Ja, genau.
1: Okay. So, dann warst du dreimal da. In der Zeit hast du dir quasi eine Wohnung suchen können. Dann hast du den Job da schon gehabt, als du nach Stuttgart bist?
0: Ja, doch. Weil sonst käme ich gar nicht nach Deutschland.
1: Okay.
0: Also das musste als vom Konsulat. Mhm. Da hat der Chef damals nach Dings geschrieben, dass ich Job habe, sonst hätte er nicht nach Deutschland können.
1: Hat dir dieser Job auch Spaß gemacht oder hast du dir dann vielleicht manchmal auch die Frage gestellt, oh weia, das ist ja gar nicht so einfach, wie ich das gedacht habe, vielleicht mache ich hier gerade einen Fehler.
0: Aber wissen Sie, was das war? Wissen Sie, wie man beim Friseur reden muss oder zuhören muss?
1: Und da wird viel gequatscht, also, eigentlich, ja.
0: Ja, ich habe zugehört. Und ich hatte damals schon in Ljubljana 2x6 Monate Deutsch gehabt, aber mit dem komme ich nicht weit. Einmal in der Woche 2 Stunden.
1: Das ist nicht
0: also,
1: viel.
0: Ja. Obwohl ich, meine Tante hat mich auch schon gedrillt und musste irgendwelche Dings abschreiben und Präteritum arbeitete, was weiß ich. Und ich war stinksauer natürlich, ich war jung und so. Und meine Tante gesagt, Tante, ich lerne nicht, ich büffle nicht, ich gehe nicht zur Schule. Hat sie gesagt, doch, du machst mir keine Schande. Oh Gott, die war vorverstrengt.
1: Also nochmal zu der Frage zurück. Du hast da diese Arbeit gemacht. Das war keine Ausbildung, das war Job, richtig?
0: Nee, ich war schon fertig. Aber der Chef war so toll, ich konnte nicht richtig Haare schneiden, das hat er gemacht. Wir haben uns immer, wir waren alleine, immer, der hat Herrensalon gehabt und Damen. Und immer so hin und her, wenn er Damen war, hat er irgendwie frisiert oder so. Und ich musste dann bei Männern entweder Massage machen oder irgendwie was, wo er nicht gemacht hat. Und ich kann mich nur erinnern, einmal eine ältere Dame Frisur gemacht. Sonst hat er immer frisiert, fertig. Haare färben, hat er Farbe gemischt, ich durfte auftragen. Dauerwelle habe ich auch machen können und solche Sachen. Also die Fingernägel, damals gab es ja noch keine so Studios für Fingernägel. Also feilen und lackieren, das habe ich alles gemacht. Augenbrauen, zupfen und solche Sachen. Aber nach 2 Jahren war das, hatte genug. Da hat er aber in Zug ein Mädchen kennengelernt, die hieß Julka. Und die hat in Dresdner Bank, die ist heute nicht mehr, in Stuttgart da, geputzt. Und die wurde gefragt, ob sie nicht das und das macht. Und ich habe ja mit ihr geredet und gesagt, ich bin so unzufrieden. Und das sieht sie von Montag bis Samstag und dann stehen und das und das. Dann hat sie gesagt, weißt du was? Da hat sie mir gesagt, ich soll zum Personalbüro, dann hat sie den Namen gesagt und alles. Ich natürlich, Montag hatte ich frei, schön angezogen, Frisur gehabt. Dann bin ich bei Dresdner Bank vorbei. Ich glaube, die hieß doch ein Herr Schlosser oder so. Sofort, kein Problem. Ich war noch beim Friseur, da habe ich mich noch gar nicht gekündigt. Ja, dann habe ich meine Tante gesagt, dass ich Job wechsle. Und dann war das so, mit 20 kam sie mit Auto nach Stuttgart und dann musste sie mit mir zum Dresdner Bank, damit sie denken, dass ich jemand hinter meinem Rücken, dass sie nicht mehr machen können, was sie wollen. Mir war so peinlich. Ah. Gell, auch so,
1: Verstehe. Oh. Naja, sie hat es ja nur gut gemeint. Sie wollte einfach, dass da keiner irgendwer sich über den Tisch zieht.
0: Aber ich habe da, dass ich beim Friseur war, Deutsch gelernt und nach ein paar Monaten habe ich eine ältere Kundin gefragt, wo ich Deutsch lernen kann. Hat sie gesagt, ich soll da Institut für Auslandbeziehungen gehen und da habe ich mich angemeldet. Also erste Klasse, so viel konnte ich schon, zweite, dritte, vierte, fünfte habe ich. Sechste war Literatur, hat mich nicht interessiert. Was habe ich dann nach Dresdner Bank, nach 2,5 Jahren bin ich dann zu Koch Neff gegangen, das ist mit Büchern. Wir waren kein Verlag, sondern Fischelhandel. Und dann habe ich da 42 Jahre, 6 Monate hinterm PC, also Bildschirm, Telefon und sowas gemacht, wo ich zuerst gedacht habe, ah ja, ich probiere es mal, wo ich gehört habe, dass ich Telefon mache. Oh Gott, ich hatte also gedacht, naja gut, ich probiere es, wenn nicht, dann gehe ich halt weiter.
1: Anna.
0: Das Probe war 42 ja. Jahre.
1: Um 6 Monate. Da müssen wir jetzt einen Punkt setzen und ich muss leider weiterziehen. Ich danke dir für deine Geschichte.
0: Nee, das verstehe ich schon. Also wenn ich jemand als Ghostwriter hätte, und meine ganze Geschichte von A bis Z, das könnte ein super Buch werden.
1: Das könnte wirklich ein Buch werden. Ich danke dir vielmals, dass du das mit uns aber geteilt hast. Und ich wünsche dir alles Gute und einen schönen Abend, Anna.
0: Vielen Dank, Herr Kaiser. Und was noch, heute habe ich ein bisschen länger reden können, weil letztes Mal hat sie das gar nicht interessiert mit den komischen Geisterfahrern und. Da wollte ich noch die Steinewerfer erwähnen, aber es war schon wieder zu spät. Vielen, vielen Dank, dass ich so lange zugehört habe.
1: Ja. Schönen Abend. Tschüss, mach's gut.
0: Gleichfalls. Danke, ciao. Bitte.
1: So, also über die Zeit in der Wohnung haben wir jetzt nicht so viel gehört, aber ich finde, wir haben viel mehr erfahren. Wir haben etwas über eine junge Frau gehört, die sehr mutig war, muss ich sagen. Nicht jeder hätte sich das getraut, mit 15 zu sagen, ich mache jetzt mal einen Job, ich mache jetzt mal Au-pair. War natürlich eine andere Zeit, darf man natürlich auch nicht vergessen. Ne? Aber wir haben, glaube ich, diesen Mensch ein bisschen besser kennengelernt und was da so um die Wohnung herum eigentlich passiert ist. Ne? Also ich finde das schon bemerkenswert. Neues Land, neue Stadt, neue Sprache. So viele Dinge, die da mit Einfluss drauf nehmen. Schön. Jetzt gehen wir weiter in die nächste Leitung. Heute geht es um die Frage, wann habt ihr das Elternhaus verlassen? Ruft mich an.
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1: So, kleines Update, was ist online passiert? Schauen wir uns doch mal an. Jetzt wollte ich von euch erste Frage wissen. Wann habt ihr denn euer Elternhaus verlassen? Was habt die Leute geschrieben? So, ich lese mal vor. Es sind ein paar Zahlen gekommen. 23, dann schreibt jemand, ich habe mein Elternhaus nie verlassen. Meine Eltern sind beide verstorben und ich habe das Haus übernommen. Wohne jetzt mit meinem Hund und einer Katze zusammen im Elternhaus. Dann schreibt eine Userin mit 17, dann schreibt eine andere Person mit 24, Ausbildung beendet, noch 3 Jahre Geld gespart für die erste Wohnung, für Motorradführerschein, fürs Motorrad und ein bisschen was aufs Sparbuch. 200 Euro Miete mit Essen und alles drin, war halt unschlagbar. Okay. So, und dann schreibt jemand, bin immer noch nicht ausgezogen, wohne mit meiner Mutter zusammen und bin inzwischen 37. Dann schreibt jemand, 19. Dann schreibt jemand mit 20, dann schreibt jemand offiziell mit 26, inoffiziell schleichend schon mit 17, 18. Das ist dann so die Zeit, ne, wenn man nicht mehr so häufig zu Hause ist. Dann schreibt jemand mit 22, aber mit dem Herzen bin ich's nie. Das ist süß, oder? Dann schreibt jemand 26, kurz nach der Bundeswehr. Dann schreibt jemand, war Anfang 20 wie bei den Eltern, wie beide Eltern damals verstarben, wohnte noch im Elternhaus. Okay, dann schreibt jemand, ich bin damals mit 17 von zu Hause abgehauen, stand dann ganz alleine da. Und jemand schreibt mit 18 direkt nach der Ausbildung und 24, also es bleibt dabei. Dann wollte ich von euch wissen, mit welchem Alter fändest du es ungefähr passend, das Elternhaus zu verlassen? Kein Muss, sondern nur so ein Gefühl. Und da habt ihr wie folgt geantwortet, muss man gerade gucken. Wo ist denn jetzt die Zahl? So, da haben wir sie. Unter 20 sagen 23,8% wäre der ideale Zeitpunkt. Zwischen 20 und 25, das sagen 59,5%. Zwischen 26 und 30 sagen 9,5%. Und über 30, jeder wie er oder sie will, sagen 7,1%. Zweite Frage, wie bewertest du heute deinen Auszug aus dem Elternhaus? Da gab es auch 4 Möglichkeiten und ihr habt wie folgt entschieden. Es war genau zum richtigen Zeitpunkt, sagen genau 59%. Ich bin zu früh ausgezogen, sagen 17,8. Ich bin zu spät ausgezogen, sagen 12,8. Und ich wohne immer noch zu Hause und weiß es daher nicht, sagen 10,3%. Letzte Frage. Was glaubst du, was ist das größte Risiko, wenn man sehr lange oder zu lange im Elternhaus bleibt? Da habt ihr wie folgt geantwortet. Schwierigkeit, eigenständig zu werden. Das sagen 68,3% ist die Top-Antwort von euch. Mehr Konflikt mit den Eltern. ist ein großes Risiko, wenn man zu lange bleibt, sagen 19,5%. Man kann Probleme in der Beziehung oder Job durch mangelnde Ablösung finden. Bedeutet, ne, man ist in einer Beziehung und naja, dann will man die Freundin holen und dann heißt es irgendwie, nee, meine Mutter möchte heute nicht, dass du kommst, die will heute Ruhe oder was weiß ich. Das kann schon zu Konflikten führen. Dann kann man vielleicht an eine Partnerin geraten, die sagt dann, hey, werd endlich mal erwachsen. Ne? Kann doch nicht sein, dass du dich hier so von deinen Eltern bevormunden lässt. Sagen, wie gesagt, 2,4% nur von euch. Also da sehen sie das geringste Risiko. Und ich sehe gar kein Risiko, wenn man zu lange zu Hause bleibt, sagen 9,8%. Also viele sagen wirklich, Schwierigkeit, eigenständig zu werden, größter Gefahrenfaktor mit 68,3%. So, das waren, glaube ich, alle drei Fragen. Ja, E-Mails mache ich jetzt nicht, weil wir haben nicht mehr so viel Zeit und ich möchte euch noch zu Wort kommen lassen. Ich lese mir aber nach der Sendung durch und werde sie beantworten. Jetzt gehen wir in die nächste Leitung.
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1: Danke an alle, die online mitgemacht haben. Und in der nächsten Leitung wartet jemand mit der Endziffer 62. Guten Abend, wer da, woher?
4: Hallo.
1: Hallo, wer da?
4: Tanja.
1: Tanja, grüß dich, woher?
4: Du kennst mich aus Onkel noch.
1: Aus Onkel noch, wo bist du denn jetzt?
4: In Neuwied.
1: Neuwied, okay.
4: Ja.
1: Schön, dass du da bist, Tanja. Wann bist du ausgezogen zu Hause? Wann hast du das Elternhaus verlassen?
4: Ja, schwierige Situation. Also ich würde sagen mit 12.
1: Bist du in
4: schwierige Familiensituation? Ich bin da zu meinem Ex-Freund gezogen. Ich bin mittlerweile verheiratet. Ja.
1: Jetzt habe ich gerade gedacht, die ist dann in so ein betreutes Jugendwohn oder so.
4: Nein.
1: Oder wie nennt man das? In so eine.
4: Betreutes Wohnen.
1: Ja, betreutes Wohnen oder vielleicht
4: Wohnhaus.
1: In so eine Schule oder sowas in der Art.
4: Nein. Mm-mm.
1: Gar nichts davon. Mit 12 bist du zu deinem Ex-Freund. Darf ich fragen, wie alt er war?
4: 22 und nicht 12.
1: Das musst du mir jetzt mal erklären. Wenn der Ex-Freund war, wann seid ihr denn zusammengekommen?
4: Moment, ich bin jetzt mittlerweile, muss ich sagen, 36 werde ich dieses Jahr. Wie alt war ich da? Wir waren fast 20 Jahre zusammen, sage ich mal so. Und es war damals halt so, dass meine Mama...
1: Wann seid ihr denn zusammengekommen? Mit 12 bist du ja zu deinem Ex gezogen. Aber wie lange wart ihr zu dem Zeitpunkt schon ein Paar?
4: Ungefähr ein halbes Jahr.
1: Noch nicht so lange?
4: Okay. Nee.
1: Wussten deine Eltern, dass du so einen älteren Freund hast?
4: Ja, meine Eltern haben mich auch immer wieder... Was heißt meine Eltern? Ein Freund von meinen Eltern hat mich auch immer wieder darunter gefahren. Und ja...
1: Und das war für keinen ein Dorn im Auge oder problematisch?
4: Ja, wie soll ich das sagen? Ich war eigentlich nur die Putzfrau in der Familie. Also hat es keinen interessiert, ob ich da bin oder nicht.
1: Und denen war auch egal, mit wem du unterwegs bist?
4: Ja, ehrlich gesagt ja.
1: Darf ich fragen, auf welchem Weg du deinen Ex damals kennengelernt hast?
4: Über meinen Bruder.
1: War der beste
4: Kumpel
1: von ihm? Der hat mich
4: irgendwann mal mitgenommen, ja.
1: So ein Kumpel von deinem Bruder und...
4: Genau. Der hat mich irgendwann mal mit nach Kochen genommen. Ja, dann hat das alles so entwickelt und...
1: Hat dein Bruder das nicht merkwürdig gefunden, dass da sein Kumpel mit 22 Interesse an seiner 12-jährigen Schwester hat?
4: Ja, also doch, eigentlich schon. Aber ja, damals war es bei mir halt lieber auf den ersten Blick, muss ich sagen. Und ja, ich habe das meiner Mama gesagt und die musste einfach nur so einen Wisch beim Jugendamt unterschreiben, dass das Zusammenleben einfach nicht passt und dass ich da unterkommen darf. Und ja, dann war es halt so, ne?
1: Was sie aber nicht gesagt hat, ist, dass ihr ein Paar seid.
4: Doch, das haben wir gesagt.
1: Und das war unproblematisch fürs Jugendamt?
4: Das war sehr unproblematisch, ja.
1: Aber du bist doch in dem Alter, das ist doch ein Schutzalter, wo man definitiv, egal wie man es dreht, ob gewollt oder nicht, das Ganze strafbar ist.
4: Natürlich schon.
1: Also zusammen zu leben nicht, aber intim zu werden ist strafbar.
4: Das war ja damals noch nicht das Thema, sage ich so, das intim werden.
1: Ihr wart ein Paar, aber es lief nichts.
4: Nein, überhaupt nicht.
1: Wie kann ich mir diese Partnerschaft vorstellen, in der nichts läuft?
4: Ja, ich war 12. Ich wollte es halt einfach nicht, ne? Ist halt so.
1: Und er hat es respektiert?
4: Ich bin mit 16 das erste Mal schwanger geworden und Kind verloren. Hab jetzt mittlerweile 3 Kinder. Mhm. 3 wunderschöne Jungs, muss ich sagen.
1: Von ihm oder von unterschiedlichen Männern?
4: Nee, von ihm.
1: Von ihm, okay.
4: Aber bin mittlerweile verheiratet mit meinem jetzigen Mann. Mhm. Seit 3 Jahren, seit 8 Jahren mit ihm zusammen. 9? Ja, 9. Sitzt neben mir, hört auch zu. Also seit 9 Jahren sind wir zusammen, seit 3 Jahren verheiratet.
1: Er kennt die Geschichte, also für ihn ist es jetzt gerade nichts Neues.
4: Nein, es ist für ihn nichts Neues.
1: Hört er mich auch gerade?
4: Nee, Moment, ich kann es auf laut machen.
1: Nein, mir geht's eigentlich nur darum, ich würde gerne einfach nur wissen wollen, ob das was gerade mit ihm macht oder ob das für ihn in Ordnung ist, dass du darüber sprichst. Weil solche alten Geschichten können manchmal Menschen verletzen und ich möchte ungern das Gespräch mit dir führen, wenn er sich dabei nicht wohlfühlt.
4: Nee, Quatsch. Es ist da alles in Ordnung. Also er kennt die Geschichte und auseinandergesetzt haben wir uns damit auch. Wir haben mittlerweile abgeschlossen mit dem Vater der Kinder soweit. Nur noch wegen der Kinder Kontakt und sonst nichts mehr. Mhm. Ja.
1: Wie siehst du das rückblickend? Sagst du, das war eigentlich ziemlich dumm von mir damals, einen 22-jährigen Freund zu dem zu ziehen? Oder sagst du irgendwie, es hätte keine andere Lösung für mich damals gegeben und die war gar nicht so schlecht, weil er gut zu mir war? So wie du ihn beschreibst, klingt er jetzt nicht wie jemand, der dich jetzt ausgenutzt hätte, vor allem nicht körperlich, sondern eigentlich gar nicht an dem Punkt.
4: Was heißt nicht, ja gut, im Moment, es war halt so, dass er mich eine ganze Zeit lang echt ausgenutzt hat.
1: In welcher Form?
4: Wie ich zu ihm gezogen bin, hatte ich ja überhaupt nichts. Und er hat mich halt eingekleidet und essen, trinken, weil ich ja kein Geld hatte und sowas. Und er ist der Meinung, ich schulde ihm noch was. Also in der Form, dass ich ihm irgendwas zurückgeben müsste, Geld oder sonst irgendwas.
1: Glaubst du, es ist wirklich das, dass er dir zum Vorwurf macht, oder sind das eher seine verletzten Gefühle, weil ihr nicht mehr zusammen seid?
4: Ich denke, das sind eher die verletzten Gefühle, würde ich sagen. Er kommt ja bis heute noch nicht klar damit, dass ich geheiratet habe. Mhm.
1: So wie du dich aber selbst beschrieben hast, du, ich habe zu Hause immer viel gemacht, für viele war ich nur die Putzkraft quasi, könnte ich mir vorstellen, dass du auch dich in dieser Beziehung gezeigt hast durch Unterstützung oder nicht im Alltag. Hast du ihn nicht auch unterstützt?
4: Das habe ich auf jeden Fall. Also ich habe eine Zeit lang in einem Mutter-Kind-Heim gewohnt.
1: Und dann mit 16?
4: Nee, mit 16 nicht. Ich habe mit 23 mein erstes Kind bekommen.
1: Ah.
4: Mit 16 das Kind habe ich verloren. Ja. Genau. Und mit 23 habe ich dann im Mutter-Kind-Heim gewohnt. Und ja, mein Ex hatte nichts anderes zu tun, wie mit einem anderen ins Bett zu steigen und da noch ein Kind zu zeugen. Und hat sich um nichts bekümmert. Ich habe mich um alles gekümmert, um Wohnung, um Anträge und so weiter und so fort. Und er hat einfach nichts gemacht. Ich war dann auch 12 Stunden am Stück immer wieder arbeiten.
1: Trotzdem hast du dich 2 weitere Male auf diesen Menschen eingelassen und 2 weitere Kinder, also insgesamt 3 mit ihm bekommen. Warum? Ja.
4: Ich weiß es nicht. Ich kann mir das eigentlich selber nicht erklären.
1: Gab er dir das Gefühl, ohne mich wirst du es nicht schaffen? Oder war es das gar
4: nicht? Also ich sag so, ich bin im September, habe ich den ersten bekommen. So, und dann sind wir ja umgezogen und dann habe ich ein Jahr später im November das nächste Kind schon wieder bekommen. Ja, und dann 2016 habe ich das dritte bekommen. Und danach, ja, wurde er halt handgreiflich gegenüber mir. Und ja, danach habe ich gesagt, bis hier und nicht weiter. Und dann war für mich auch Ende.
1: Wer war zu dieser Zeit deine Vertrauensperson?
4: Mein jetziger Mann.
1: Also ich konnte vorher. War das damals ein Freund von dir oder was war?
4: Nee, es war eigentlich der beste Freund von meinem Ex-Freund. Durch ihn habe ich, also durch meinen Ex-Freund habe ich meinen jetzigen Mann kennengelernt.
1: Hm, okay.
4: Ja.
1: Und der hat dann gesagt, Mensch, so wie du deine Freundin behandelst, das geht ja mal gar nicht. Und er war für dich da. Und dann ist zwischen euch beiden was entstanden. Wie ist das zwischen euch beiden entstanden? Hat sich das für dich richtig oder falsch angefühlt in dem Moment?
4: Also ich muss ganz ehrlich sagen, es hat sich richtig angefühlt. Wir haben uns kennengelernt, das muss ich dir ganz ehrlich sagen, wir haben uns kennengelernt in einer Imbissbude, wo ich gearbeitet habe. Da kam er halt rein, hat sich dann eine Currywurst bestellt und einen Kaffee. Und ja, ich habe ihn dann bedient und ja, konnte die Augen nicht von ihm lassen. Und dann, ja, irgendwann kam es dazu, dass er mich dann abends nach der Arbeit abgeholt hat und nach Hause gebracht hat. Und ja, dann ist das halt immer so weitergelaufen.
1: Und ihr seid glücklich heute?
4: Ja, immer noch.
1: Habt ihr beide den Kontakt zu diesem Ex abgebrochen? Er zu seinem Kumpel und du zu deinem Ex quasi?
4: Ja. Auf jeden Fall. Nur noch wegen der Kinder.
1: Okay.
4: Sonst nichts mehr.
1: Wahnsinnsgeschichte, Tanja. Ich danke, dass du das so geteilt hast. Ich muss leider schon wieder weiter, obwohl ich noch sehr viele Fragen hätte. Aber das heben wir uns mal auf fürs nächste Mal. Dir erstmal einen schönen Abend. Danke dir fürs Teilen.
4: Dir auch. Okay.
1: Bis bald. Mach's gut.
4: Ciao.
1: Kritisch, ne? Kritisch vor allem natürlich das Alter. Die Geschichte ist interessant, aber das Alter ist natürlich höchst kritisch. Und ich vertraue jetzt darauf, dass damals wirklich nichts vorgefallen ist. Aber gut. Wir gehen in die nächste Leitung. Ihr dürft anrufen vom Handy vom Festnetz. Und wir gehen zu Frank nach Offenbach. Frank, grüß dich.
5: Ja, hallo Daniel. Hab ja jetzt viel gehört. Ich weiß jetzt gar nicht, wo ich anfangen soll. Soll ich dir auch meine Lebensgeschichte erzählen? Oder
1: du kannst auf der einen Seite natürlich Bezug nehmen zu den Geschichten, die du hörst. Du kannst natürlich aber auch mit deiner eigenen anfangen. Was willst du machen?
5: Das Bezug nehmen zu den Geschichten, die ich gehört habe, möchte ich nicht, weil ich davon ausgehe, dass die Leute ja noch zuhören.
1: Ja, aber darum geht es ja. Ein Feedback zu erhalten ist ja nicht verkehrt. Aber dann lass uns auch mit der Frage einsteigen, wann bist du zu Hause ausgezogen? Wie alt warst du da?
5: Mit 18 bin ich ausgezogen.
1: Wo standst du da in deinem Leben?
5: Da habe ich eine Ausbildung gemacht zum Bauzimmermann. Habe also sehr, sehr gut verdient, über 1000 D-Mark seinerzeit noch. In den 80er Jahren war das.
1: Warst du fertig oder mittendrin?
5: Nein, ich war mittendrin.
1: Warum zieht man dann aus? Warum wartet man nicht ab, bis man fertig ist? Spart man doch einen Haufen Kohle.
5: Ich habe doch auch, ich will jetzt nicht sagen, dass ich eine schwierige Kindheit gehabt habe, aber da waren schon ein paar Probleme, die ich gehabt habe mit meiner Mutter. Und meine Mutter hatte sich auch seinerzeit von meinem Vater getrennt, verständlicherweise, weil der war auch nie zu Hause, beruflich bedingt allerdings. Und das hat also irgendwie nicht mehr geklappt. Und ja, lange Rede, kurzer Sinn. Also ich bin dann mit 18 ausgezogen. Ich war der erste von drei Kindern, der ausgezogen ist. Mein Bruder und meine Schwester sind noch ein oder zwei Jahre länger zu Hause geblieben. Die konnten das gar nicht verstehen, aber die konnten auch vieles nicht verstehen, was dann im Laufe der Jahre so bezüglich meiner Kindheit an die Oberfläche geschwappt ist. Das hat sich dir aber auch schon mal erzählt, ganz also bei unserem ersten Gespräch, was ich mal geführt hatte mit dir. Ja, was möchtest du noch wissen?
1: Naja, Die Geschichte soll sich natürlich um die Wohnung drehen. Mit 18 also die Ausbildung. War die weit weg, die Ausbildung? Hatte das auch einen örtlichen Grund, also dass man halt wegziehen musste? Oder war das gar nicht?
5: Nein. Ich habe in derselben Stadt gewohnt, habe mich da wohlgefühlt, hätte auch niemals gedacht, dass ich von dort wegziehen würde. In Neuss, bei Düsseldorf habe ich gewohnt. Und Ausbildung, ich war immer auf Montage gewesen, habe also auch erst mit 29 meinen Führerschein gemacht hier in Frankfurt, weil ich bin vorher nie dazu gekommen. Ich war ja immer nur unterwegs. Ja, ich konnte.
1: Das heißt, die Wohnung war mehr oder weniger eigentlich nur ein Schlafplatz, kann man das so sagen?
5: Die Wohnung war mehr oder weniger nur ein Schlafplatz, ja, könnte man sagen, ja.
1: Du sagst, Elternhaus schwierig, wollen wir jetzt auch nicht so sehr drauf eingehen, aber dann bist du 18, bist noch in der Ausbildung, hast jetzt eine eigene Wohnung, hast keine finanzielle Unterstützung bekommen, richtig?
5: Richtig, brauchte ich auch nicht.
1: Hast ja gut verdient. War das, was hat sich, ich meine, wenn man ein schwieriges Elternhaus hat, da verändert sich ja viel mehr als nur, dass man jetzt eine eigene Wohnung hat, sondern man kann auch plötzlich aufatmen und man kann vielleicht Dinge, die man sich zu Hause gar nicht getraut hat, weil man wusste, das führt vielleicht nur zu Stress. Was hat das für dich bedeutet, eine eigene Bude zu haben?
5: Also es war jetzt kein allzu großer Unterschied. Also ich muss sagen, meine Mutter hat uns Kinder selbstständig erzogen. Also wir mussten schon, also mit 15 Jahren wurden wir, also weil meine Mutter ja alleine zu Hause war, sie hatte allein den Haushalt geschmissen, gekocht alles. Und gut, meine Schwester hat natürlich mit ihr gekocht. Also meine Mutter hat meiner Schwester das Kochen beigebracht. Aber wir Jungs, mein Bruder und ich, also wir, das Kochen, das war in weiter Ferne. Wir haben zwar zu Hause gegessen, aber wir hätten da jetzt niemals selbst den Kochlöffel gerührt. Das war zu der Zeit, also ja, ich denke mal, ein absolutes No-Go, sage ich jetzt mal. Und wir wurden dahingehend selbstständig erzogen, dass wir eben mithelfen mussten. Und das war auch das Gute daran. Also als ich ausgezogen bin, ich konnte alles. Also gut, kochen, das musste ich mir dann beibringen, ja. Aber sonst, ich habe keinerlei Probleme gehabt, ja. Also Wäsche waschen, dergleichen. Mein Bruder ist, wie gesagt, als letzter ausgezogen und der hat sogar, als er ausgezogen, also als er schon seine eigene Wohnung hatte, hat er am Wochenende immer seine Wäsche zu meiner Mutter gebracht gehabt, ne? Was ich überhaupt nicht verstehen konnte, ja. Weil, wie gesagt, also ich habe meine Wäsche ab dem Moment, wo ich ausgezogen war, hatte ich nichts mehr mit meiner Mutter insofern zu tun, als dass ich da jetzt meine Wäsche abgeladen hätte oder dergleichen. Gut, ich bin ab und zu mal nach Hause gekommen, weil, wie gesagt, meine Geschwister waren ja noch zu Hause, hatten ja noch zu Hause gelebt. Aber das ist so mehr oder weniger in weiter Ferne gerückt. Also daran kann ich mich jetzt gar nicht mehr erinnern. Ich kann mich aber an viele Sachen erinnern, so um dieses Thema herum. Also ich bin dann dreimal innerhalb von Neuss bin ich dann rumgezogen. Und dann habe ich den Entschluss gefasst, mit 29 nach Frankfurt oder mit 28, 29 nach Frankfurt zu ziehen. Weil ich mich sowieso, ja, meine Schwester in der Zwischenzeit ist dann also auch nach Frankfurt gezogen, weil die eben jemanden kennengelernt hatte, der in Frankfurt gewohnt hat. Und der ist dann immer, die ersten paar Jahre ist er dann immer nach Hause, also zu meiner Mutter gekommen und hat meine Schwester besucht und dergleichen. Und dann irgendwann mal ist sie nach Frankfurt gezogen, also mit dem zusammengezogen. Und dann, das war dann für mich der Anker, wo ich dann gesagt habe, ja, also, weil ich konnte dann zwischenzeitlich immer wieder bei meiner Schwester unterkommen, aber auch nur so das Wochenende, wo ich dann gesagt habe, ich will nach Frankfurt ziehen, das gefällt mir hier ganz gut und war zwar eine andere Mentalität, sage ich jetzt mal, weil die Rheinländer sind so ein bisschen offen und die Hessen, also ich habe die Hessen als sehr verstockt oder ich habe sie nach wie vor noch als verstockt kennengelernt. Ja, also es war jetzt, aber ich habe mich trotzdem wohl gefühlt.
1: Schön, na gut, aber das war dann ja schon die zweite Wohnung, ne? Das war nicht die erste. Die erste war ja noch in Düsseldorf.
5: Die ersten waren so in Neuss.
1: Neuss, okay, bei Düsseldorf.
5: In Neuss, ja, bei Düsseldorf, ja. Also die ersten drei Wohnungen.
1: Die ersten drei aber sogar? Letzte, Mensch, ja? Wir reden doch heute nur über die erste und du bist schon bei drei ja, und vier.
5: Bei der dritten Wohnung, da bin ich dann eben immer, wie gesagt, gependelt von Neuss nach Frankfurt. Mhm. Und jedenfalls hatte ich dann die Wohnung untervermietet, mehr oder weniger. Ich habe gesagt, hier, weil ein Freund von mir, der hatte gerade ein Problem mit seiner Wohnung oder was. Und ich gesagt, ja, also wenn du willst, also ich bin sowieso noch am Wochenende zu Hause, kannst du gern bei mir wohnen. Ich gehe mal davon aus, du weißt, wie du dich zu verhalten hast. Ja, ja, klar, alles klar. Also wie gesagt.
1: Aber und war es ein Fehler oder hat er sich wirklich gut benommen?
5: Das war der größte Fehler. Das war auch der Grund, weshalb ich nach Frankfurt gezogen bin. Der hat die Wohnung auseinandergenommen.
1: Oh Gott.
5: Der hat da eine große Party veranstaltet in der Wohnung. Hat da, also ich weiß nicht, ich bin da reingekommen in die Wohnung. Ich habe Parterre gewohnt, habe einen schönen Garten gehabt hinten dran. Und das Holo, das war ja innen so angelegt, der hat das komplett rausgerissen, scheinbar hat der Paranoia geschoben oder was weiß ich. Und die ganze, ja gut, so groß war die Wohnung jetzt nicht, die war so 35 Quadratmeter groß, aber schön angelegt. Und die ganze Wohnung, als ich da reingekommen bin und die Tür aufgemacht habe, ich dachte, es hätte geschneit. Ja, die ganzen Kissen, die da teilweise so verteilt waren oder in meiner Wohnung, die hat er auseinandergerobbt, sodass die ganzen Federn auf dem Boden waren verteilt. Ja, und dann musste ich die Wohnung natürlich wieder in Schuss bringen und alles. Ja, also wie gesagt, das hat mir dann den Rest gegeben, weshalb ich dann gesagt habe, hier, also mit Neuss will ich nichts mehr zu tun haben. Ja, ich habe ohnehin den Anschluss verloren an Neuss, weil ich ja überwiegend in Frankfurt dann gewesen bin. Und insofern war das für mich dann ja, der Moment, wo ich gesagt habe, hier mache ich einen Cut, ich ziehe nach Brandenburg.
1: Ja. Okay, schöne Geschichte da mit deinem Kumpel. Das hätte ich, glaube ich, wirklich gerne mal gesehen, wie es da aussah, als du da in die Wohnung rein bist. Oh je, da schlage ich schon gerade die Hände über dem Kopf zusammen. Was mich aber interessieren würde, ist, aber abgesehen jetzt von dem Kumpel da, sondern von der Zeit, in der du einfach in deiner ersten Wohnung alleine warst, was für dich so die größte Erkenntnis daraus war? Was war für dich persönlich die größte Erkenntnis aus dieser eigene Wohnung zu haben, einen Schlüssel zu haben? Oh, ich weiß noch, kann ich dir auch zum Beispiel sagen, weißt du was, für mich war eine der größten Ängste, als ich meine erste Wohnung bezogen habe, jetzt habe ich ja niemanden, wenn ich meinen Schlüssel mal vergesse. Das war so die größte Angst, die ich hatte, dass ich den Schlüssel vergesse und in die Wohnung nicht reinkomme.
5: Ja, wir hatten ja sowieso alle vorher immer unseren eigenen Schlüssel gehabt. Wie gesagt, ich meine mit 18, ja, also da hat jeder seinen eigenen Schlüssel oder 17, 16, keine Ahnung, wann man dann seinen ersten Schlüssel bekommt. Also insofern war das jetzt, das war überhaupt keine Erkenntnis, ja. Also wie gesagt.
1: Nee, das nicht. Aber ich hatte zum Beispiel die Erkenntnis, dass es mir persönlich nicht wichtig war, dass die Wohnung gleich in den ersten Wochen eingerichtet ist. Ich bin in eine leere Wohnung gezogen und habe mir gedacht, ich habe gerade nicht das nötige Geld, um jetzt hier, und ich will auch keine Schulden aufnehmen. Deswegen, ich lasse mir die Zeit. Ich lasse mir die Zeit und die Wohnung, ich würde sagen, die hat 2 Jahre gedauert, bis sie fertig war. Aber das war okay. Weißt du, das war so Stück für Stück habe ich mir Projekte vorgenommen. Jetzt ist die Küche dran, jetzt ist das Bad dran, jetzt ist das. Hat sich einfach gezogen. Aber mir war das lieber, vor allen Dingen, ja, finanziell war es auch tragbarer.
5: Ja, jetzt wo du es sagst, also die war teilmöbliert. Da war eine Küche drin in der Wohnung. Das war eine riesengroße Wohnung. Also ich habe mal eine Fensterwand gehabt, die ging über 7 Meter ging die lang. Und gegenüber von unserem Rosengarten, da habe ich mich sehr oft aufgehalten, weil ich das sehr schön fand. Wenn ich dann aus dem Fenster geschaut habe, habe ja genug Fensterfront gehabt, ja. Mhm. Da habe ich dann immer auf diesen Rosengarten geblickt. Das war so wunderschön, die Wohnung. Aber wie gesagt, die war teilmöbliert und insofern war das für mich als solches keine Umstellung. Aber gut, selbst wenn sie nicht teilmöbliert, also ich habe bei Freunden immer Renovierungen durchgeführt gehabt, ja, und alles. Also insofern, handwerklich war ich ja auch begabt oder bin ich begabt, ja, also deswegen, das wäre jetzt auch kein Problem gewesen, da mich mit IKEA-Möbeln einzurichten, was ich also auch in den ersten Wohnungen teilweise oder in den nachfolgenden Wohnungen auch getan habe. Und da kann man sich ja schon relativ relativ günstig einrichten. Ja. Und es muss ja auch nicht immer gleich alles perfekt sein. Ne? Wie du schon sagtest, so, man lässt sich eine Zeit, damit man sich eben auch wohlfühlt in der Wohnung. Das war mir sehr wichtig. Also, aber wie gesagt, die war ja schon träumabiert. Ne?
1: Schön. Frank, die Sendung ist vorbei. Ich danke dir, dass du angerufen hast. Ich wünsche dir eine schöne Nacht. Alles Gute dir.
5: Danke, gleichfalls.
1: Und bis bald. Alles Gute. Bis dann. Tschüss.
5: Bis bald. Ciao. Ciao, ciao.
1: So, euch auch vielen Dank da draußen fürs Zuhören, fürs Mailschreiben und fürs Posten. Ein paar interessante Geschichten gehört, was da so passiert, und fand auch die Hintergrundgeschichten spannend. Ich hoffe, sie waren für euch auch cool. Und wir hören uns heute Abend wieder mit einem neuen Thema. Ich überlege, ob ich heute Nacht wieder ein Crazy Friday Thema mache. Könnt mir mal eure Meinung dazu schicken, ob ihr da Bock drauf habt oder ob ihr lieber auf ein leichtes oder vielleicht ein einfaches Thema Lust habt. Das überlasse ich euch. Und dann hören wir uns wieder ab 12 Uhr. Freue mich. Bis dahin. Bleibt gesund, lasst euch nicht ärgern und schaltet ein. Macht's gut. Bis dann. Ciao, ciao.